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0: Kommen gut zum Bett raus, hier mit Radio Pilatus am Morgenshow. Einen schönen guten Morgen zusammen, es ist 5. Guten Morgen, ich bin Jonathan Ernst.
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2: Ein 82-jähriger Mann hat in Winterthur einen Großeinsatz der Polizei ausgelöst. Er hatte gestern Abend mit Suizid gedroht und sich in seiner Wohnung verschanzt, teilt die Stadtpolizei mit. Nach mehreren Stunden gelang es den Einsatzkräften, den Mann unverletzt in Sicherheit zu bringen. Er wurde in ärztliche Betreuung übergeben. Ein Polizist erlitt beim Einsatz leichte Verletzungen. Das US-Militär hat seine Angriffe auf den Iran fortgesetzt. Laut den Behörden richten sich die Einsätze gegen militärische Ziele, um die Angriffsfähigkeit des Irans zu schwächen. Laut Angaben der Vereinigten Arabischen Emirate hat der Iran zwei Tanker des Golfstaats in der Straße von Hormuz angegriffen und dabei ein Besatzungsmitglied getötet. US-Präsident Donald Trump hat für Donnerstagabend eine Rede an die Nation angekündigt. Das hat er auf seinem Truth Social Account mitgeteilt. Eine Rede an die Nation hält ein Präsident dann, wenn er wichtige Ankündigungen machen will oder ein bedeutender Moment für die Amerikaner eingetreten ist. Ein Thema nannte Trump nicht. Bereits seit zwei Tagen bekämpfen Einsatzkräfte gut 50 Kilometer südlich von Paris einen Waldbrand. Das Feuer war am Sonntagnachmittag beim Städtchen Fontainebleau ausgebrochen und hat mittlerweile 1300 Hektar Wald verwüstet, etwa die Fläche der Stadt Zug. Laut der französischen Regierung sind zwei Personen im Zusammenhang mit dem Brand festgenommen worden. Sie stünden unter Verdacht, den Brand ausgelöst zu haben.
0: Keine Meldungen von der Strasse, ich wünsche allen unterwegs eine gute Fahrt.
2: Es könnte heute ein bisschen Abkühlung geben, das in Form von Gewitter. Grundsätzlich wird es aber auch heute wieder heiss, bis zu 32 Grad gibt es am Nachmittag. Noch ein bisschen wahrscheinlicher, dass es regnen kann, ist es morgen Nachmittag. Und bis am Wochenende gehen die auch Temperaturen ein bisschen zurück.
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0: Einen wunderbaren Start in diesen Tag wünschen wir heute mit mir, Marco Zibi-Zibung, hier. Hallo, hallo zusammen.

Geniessen den Sommer hier mit der Radio Pilatus Morgenshow. Schönen guten Morgen zusammen und in diesem Sommer auch natürlich immer beliebt sind Festivals. Da gibt es zum einen die ganz grossen Festivals. Wenn wir jetzt aber zum Beispiel bei unserem nächsten Schweizer Künstler mal ein bisschen ablesen, an was für Open Airs also er dieses Jahr alles spielt. Schütze Open Air Fahrwangen, Seenachtsfest Rapperswil-Jona, Hogand Open Air Schangnau oder das Filettenfest zu Cham. Ja. Entdeckt man plötzlich neue Festivals, wo da der Niklas überall dann spielt. Da ist er bei Pilatus für euch zum Aufstehen mit S.I.M. Hallo zusammen.

0: Schön, dass ihr mit dabei heute hier an der Pilatus Morgenshow. Guten Morgen miteinander, es ist auch 6 Uhr.
1: Guten Morgen, ich bin der Jonathan Ernst.
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1: Ein 82-jähriger Mann hat in Winterthur einen Großeinsatz der Polizei ausgelöst. Er hatte gestern Abend mit Suizid gedroht und sich in seiner Wohnung verschanzt, teilt die Stadtpolizei mit. Nach mehreren Stunden gelang es den Einsatzkräften, den Mann unverletzt in Sicherheit zu bringen. Er wurde in ärztliche Betreuung übergeben. Ein Polizist erlitt beim Einsatz leichte Verletzungen. Das US-Militär hat seine Angriffe auf den Iran fortgesetzt. Laut den Behörden richten sich die Einsätze gegen militärische Ziele, um die Angriffsfähigkeit des Irans zu schwächen. Laut Angaben der Vereinigten Arabischen Emirate hat der Iran 2 Tanker des Golfstaats in der Straße von Hormuz angegriffen und dabei ein Besatzungsmitglied getötet. Bereits seit 2 Tagen bekämpfen Einsatzkräfte gut 50 Kilometer südlich von Paris einen

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3: Anzahl von unterstützenden Abgeordneten fehlen würde. Burnham dürfte das Amt des Premiers am Montag von König Charles übergeben werden. Keine Meldungen von der Strasse, ich wünsche allen unterwegs eine gute Fahrt. Es könnte heute ein bisschen Abkühlung geben, das in Form von Gewitter. Grundsätzlich wird es aber auch heute wieder heiß. Bis zu 32 Grad gibt es am Nachmittag. Noch ein bisschen wahrscheinlicher, dass es regnen kann, ist es dem morgen Nachmittag. Und bis am Wochenende gehen die auch Temperaturen ein bisschen zurück.
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5: Wir schauen mit ganz viel Musik, dass ihr heute richtig gut zum Bett rauskommt. Mein Name ist Marco Zibung, schön sind ihr mit dabei. Guten Morgen zusammen.
4: Die

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gemütlich aus dem Bett rausgekommen, da mit dem Script Superheroes in der Pilatus am Morgen. Schon guten Morgen zusammen an dem Dienstag. Oder heute sagen wir natürlich auch einen schönen guten Bonjour. Heute ist nämlich Gatochsjuje, der Nationalviertag von Frankreich. Also das, was für uns Schweizerinnen und Schweizer der 1. August ist. Ja, im weissen Zufall so wett, spielt ausgerechnet heute auch noch die französische Fußballnazi. Die Franzosen spielen heute im WM-Halbfinal gegen Spanien. Also je nachdem haben die Franzosen heute sowieso gefeiert wie an einem Nationalviertag, auch wenn nicht Gatochsjuje gewesen wäre.

0: Power-Sound gibt es da für euch, damit ihr im Stall richtig gut arbeiten könnt und eure Tiere werden auch richtig wach. Pilates Morgenshow hier mit David Guetta und Sia. Beautiful People. Schönen guten Morgen miteinander. Der Dienstag in der zweiten Sommerferienwoche geben wir allen ein bisschen Ferienfeeling mit auf den Weg, die eben noch keine Ferien haben. 3 Minuten Macarena-Tanz am Morgen und der Sport ist gemacht für heute. Los del Rio geht da für euch und noch viel mehr Musik ist ready für euch. Gerade auch mit dem Alex Warren, Fever Dream. 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Schönen guten Morgen, Pilatusland. Es ist 6 Uhr. Guten Morgen, ich bin der Jonathan Ernst.
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2: Geldwäscherei, Bildung einer kriminellen Organisation und Urkundenfälschung. Das wird mehreren Personen zur Last gelegt, die Teil eines Konstrukts aus verschiedenen Mafia-Clans sein sollen. Die Bundesanwaltschaft hat deshalb Strafverfahren gegen mehrere Personen sowie gegen Unbekannte eingeleitet, schreiben die CH-Media-Zeitungen. Zuvor berichteten die Zeitungen über einen Genfer Treuhänder, der mutmaßlich zum Finanzier verschiedener Clans geworden sein soll. Die Bundesanwaltschaft äußerte sich jedoch nicht zu Identitäten von involvierten Personen. Der Schweizer Bergsportpionier Max Eiselin ist im Alter von 94 Jahren gestorben. Der Luzerner schrieb 1960 Schweizer Bergsportgeschichte. Unter seiner Leitung gelang die Erstbesteigung des Daulagiri, des siebthöchsten Berges der Welt. Eiselin war zudem der Gründer des ersten Bergsportfachgeschäfts in der Schweiz und prägte damit auch die Entwicklung der Bergausrüstung. Das US-Militär hat seine Angriffe auf den Iran fortgesetzt. Laut den Behörden richten sich die Einsätze gegen militärische Ziele, um die Angriffsfähigkeit des Irans zu schwächen. Laut Angaben der Vereinigten Arabischen Emirate hat der Iran 2 Tanker des Golfstaats in der Straße von Hormuz angegriffen und dabei ein Besatzungsmitglied getötet. US-Präsident Donald Trump hat für Donnerstagabend eine Rede an die Nation angekündigt. Das hat er auf seinem Truth Social Account mitgeteilt. Eine Rede an die Nation hält ein Präsident dann, wenn er wichtige Ankündigungen machen will oder ein bedeutender Moment für die Amerikaner eingetreten ist. Ein Thema nannte Trump nicht.
0: Es ist nichts Nadaniente los auf der Straße am 2:06 Uhr fahren gut.
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0: Natur und viele von uns warten sehnlichst auf den Regen. Es kann sein, dass er heute Abend kommt mit ein paar Gewitter dazu. Der Tag daraus, da scheint die Sonne mit ein paar Wolken dazu und recht üppig ist es heute. Auch jetzt am Morgen schon bei 20 bis 21 Grad, 31 Grad gibt es am Nachmittag. Geht die nächsten Tage so ähnlich weiter mit Sonne hier und dort und Gewitter auch dazu. Mittwoch bis Freitag haben wir am so typische 27 bis 29 Grad.
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0: Hallo, hallo zusammen. Ganz viel von dieser besten Musik haben wir euch zum Aufstehen. Jetzt mit dem David Guetta und der Sia. Das ist Beautiful People.

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ganz viel Musik da für euch zum besser aufstehen. Hilft hoffentlich auch allen, die nicht so gut gefusset haben. Es war nämlich eine warme Nacht. Heute Morgen immer noch 20 bis 21 Grad. 31 Grad am Nachmittag fühlt sich dann auch sehr typisch an, weil neben der Sonne immer auch Wolken rum sind. Der grosse Regen der kommt heute am Abend noch nicht. Es kann aber hier und dort mal kurz ein Sommergewitter geben. Oben. 24 bis 6 Uhr. Guten Morgen bei Pilatus.

0: Übermorgen geht's los mit dem Luzern Live bei unserer schönsten Stadt der Welt. Aber es gibt ja noch ganz viel mehr Festivals, wo wir uns noch drauf freuen können, jedem Sommer. Zum Beispiel in Donen sehen wir am 5. September am Argovia Fest. Der DJ aller Farben, Power Sound, da für euch an dem Dienstag zum Aufstehen mit Baby Goodbye. Pilates Morgenshow haben wir eingeschaltet und das ist eine gute Entscheidung. Wir haben nämlich noch ganz viel mehr Musik für euch bereit. Gerade hier mit Musik aus Kanada, Nickelback, How You Remind Me. Oder auch Schweizer Musik gibt es von der Noemi Bessa. Hear Me bei Pilates. Das ist die beste Musik.
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0: Schönen guten Morgen, Pilatesland. Es ist 6:30. Guten Morgen, ich bin der Jonathan Ernst.
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2: Geldwäscherei, Bildung einer kriminellen Organisation und Urkundenfälschung. Das wird mehreren Personen zur Last gelegt, die Teil eines Konstrukts aus verschiedenen Mafia-Clans sein sollen. Die Bundesanwaltschaft hat deshalb Strafverfahren gegen mehrere Personen sowie gegen Unbekannte eingeleitet, schreiben die CH-Media-Zeitungen. Zuvor berichteten die Zeitungen über einen Genfer Treuhänder, der mutmaßlich zum Finanzier verschiedener Clans geworden sein soll. Die Bundesanwaltschaft äußerte sich jedoch nicht zu Identitäten von involvierten Personen. Der Schweizer Bergsportpionier Max Eiselin ist im Alter von 94 Jahren gestorben. Der Luzerner schrieb 1960 Schweizer Bergsportgeschichte. Unter seiner Leitung gelang die Erstbesteigung des Daulagiri, des siebthöchsten Berges der Welt. Eiselin war zudem der Gründer des ersten Bergsportfachgeschäfts in der Schweiz und prägte damit auch die Entwicklung der Bergausrüstung. Der nächste britische Premierminister wird sehr wahrscheinlich Andy Burnham heißen. Der frühere Bürgermeister von Great Manchester erhielt gestern die Unterstützung von weiteren Abgeordneten. Damit unterstützen ihn 349 der 403 Labour-Abgeordneten. Für eine weitere Kandidatur wäre die Unterstützung von 20% der Labour-Abgeordneten nötig, was rechnerisch nun ausgeschlossen ist. Ohne Gegenkandidatur wird Burnham voraussichtlich am kommenden Freitag den Parteivorsitz übernehmen. Am Montag dürfte ihm von König Charles

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0: Rockiges Aufstehen an dem Zischig mit dem Nickelback am 1907 in der Pilates Marischal. Schönen guten Morgen miteinander. Stellt euch mal vor, die Schweizer Fußballnazi hat ihr Viertelfinalspiel gegen Argentinien am 1. August gehabt. Stellt euch vor, das wäre noch ein grösseres Fest geworden. Und genau das haben jetzt heute Les Bleus.
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0: Ja, heute Abend am 9. der erste Halbfinale an dieser Fußball-WM. Frankreich gegen Spanien. Und Franzosen haben tatsächlich heute auch noch gerade Nationalvierte. Gatt doch Stüye! Ja, da sind Franzosen sicher noch einmal mehr motiviert heute Abend im Spiel gegen Spanien. Es wird ja eh ein mega schwieriges Spiel für die Spanier, so gut wie die Franzosen drauf sind an diesem Turnier mit ihren Starspielern Mbappé, Olysee und Dembélé. Jo, jemine. Aber natürlich haben auch die Spanier eine brutale Mannschaft zusammen. Ich meine, Frankreich-Spanien hätte auch ganz ein gutes Finale sein können. Darum, das gibt sicher ein super Spiel heute Abend am 9. Der erste Halbfinale von dieser Fußball-WM in Nordamerika. Schönen guten Morgen zusammen. Das ist Pilates Morgenshow. Jetzt freue ich mich mit der neuen Besen. Hear me.

wunderschönes Aufstehen hier mit Olivia Dean. So easy to fall in love. 10 vor 7, guten Morgen hier mit Pilatus. Obacht auf der Axenstrasse zwischen der Brunnen und der Abzweigung im Morschach hat aktuell jemand eine Panne, darum dort vorsichtig fahren und ein bisschen mehr Zeit einrechnen. Es kann zwar am Abend hier und dort mal ein Sommergewitter geben, aber halt nicht überall. Sonst scheint heute die Sonne mit ein paar Wolken dazu. Fühlt sich auch recht üppig an, das Ganze heute. Mit schon 20 bis 21 Grad jetzt am Morgen und 31 Grad dann am Nachmittag.

0: Während ihr euch vor dem Kleiderschrank entscheidet, was ihr heute anlegen wollt, spielen wir euch da eine ganz viel Musik dazu. Seidenfeine Musik für einen seidenfeinen Start in der Dienstag. Geht dann wieder Dasha und Austin in der Pilates Morgenshow. Zum Morgen für die Kinder vorbereiten, geht dann mit dem grossen Hit. Das sind «Of Monsters and Men», «Little Talks». Und auch Musik aus Hamburg gibt es da früh an dem Dienstag. Tiffany Harris ist das mit ihrem aktuellen Hit «Vertigo». Und das ist Radio Pilatus, die beste Musik. Schönen guten Morgen zusammen, es ist 7.
1: Guten Morgen, ich bin der Jonathan Ernst.
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1: Der Schweizer Bergsportpionier Max Eiselin ist im Alter von 94 Jahren gestorben. Der Luzerner schrieb 1960 Schweizer Bergsportgeschichte. Unter seiner Leitung gelang die Erstbesteigung des Daulagiri, des siebthöchsten Berges der Welt. Eiselin war zudem der Gründer des ersten Bergsportfachgeschäfts in der Schweiz und prägte damit auch die Entwicklung der Bergausrüstung. Das US-Militär hat seine Angriffe auf den Iran fortgesetzt. Laut den Behörden richten sich die Einsätze gegen militärische Ziele, um die Angriffsfähigkeit des Irans zu schwächen. Aus dem Iran werden Explosionen an mehreren Orten entlang der Straße von Hormuz gemeldet. Laut Angaben der Vereinigten Arabischen Emirate hat der Iran bereits reagiert und zwei Tanker des mit den USA verbündeten Golfstaats angegriffen. Dabei sei ein indisches Besatzungsmitglied getötet worden. Frankreichs Präsident Emmanuel Macron hat überraschend schon für die nächsten Monate gemeinsame Manöver der Koalition der Willigen in den Nachbarländern der Ukraine angekündigt. Die Übungen sollten unter anderem die militärische Bereitschaft der Länder zeigen, sagte Macron. Zur Koalition der Willigen hatten sich Deutschland, Frankreich und 7 weitere Länder mit der Ukraine zusammengeschlossen.
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1: Der Ex-FCL-Spieler Kevin Spadanuda hat einen neuen Arbeitgeber gefunden. Der Flügelspieler unterschreibt beim FC Zürich einen 2-Jahres-Vertrag, teilte der Club gestern Abend mit. Für den FC Luzern hat Kevin Spadanuda in den letzten 3 Saisons 75 Superleague-Spiele absolviert.
0: Am 2 ab 7 Uhr, nichts Gröberslos auf der Straße fahren, gut.
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0: Die Sonne scheint auch heute im Pilatusland, also man kann auch heute noch mal in Badis. Es hat einfach auch Wolken dazu, durch das recht typisch. Schon jetzt am Morgen bei 20 bis 21 Grad, am Nachmittag bei 31 Grad. Es kann scheuch auf den Abend hier und dort mal noch ein Sommergewitter geben, aber an den meisten Orten sollte es auch heute wieder trocken bleiben.
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0: Und von der haben wir natürlich ganz viel parat, damit ihr richtig gut aufsteht an diesem Dienstag. Jetzt noch mit der Dasha und Austin. Hallo, hallo zusammen.

0: Kommen gut in der Dienstag mit der Pilates Morgenshow. Es ist 11 ab 7. Guten Morgen miteinander. 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Das passiert aber nicht nur im Fußball, sondern auch zum Beispiel bei der Leichtathletik. Ja! Ja, und die Weltmeisterin, die Sender übermorgen Abend zu Luzern. 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
1: 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Yes. Oder doch die Sprinter anführen, wo man an der Spitzenleichtathletik so quasi wirklich gerade anlängen kann. Weil so nah wie bei uns im Pilatusland kommt man den Top-Athletinnen und Athleten eigentlich nie.
0: 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Das ist Mr. Sexobeat. Guten Morgen, Pilatus.

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Wir sind bereit für den Dienstag. Dank der Nummer 1 der Schweizer Charts. Die Die von der Shakira und dem Burna Boy gehört am 23.07. bei Pilatus. Die Sonne scheint heute mit ein paar Wolken dazu. Heute Abend hier und dort mal ein Sommergewitter geben. Es gibt typische 31 Grad am Nachmittag und schon morgen 20 bis 21 Grad.

0: noch, wenn noch kurz ihnen da Futter daheim geben. Und wenn ihr mehr so ein Futter habt, kann es losgehen mit dem neuen Tag. Und der neue Tag, da fängt er an mit ganz viel Musik hier in der Radio Pilates Morgenshow. Gerade dann mit der Holly Humberstone, To Love Somebody. Schönen guten Morgen auch direkt zu euch ins Auto. Gerade dann mit einem Klassiker aus den 2000er von Rayman, Supergirl. Oder auch Musik aus dem schönen Berner Oberland. Der Luca Hani, Love Me Better. 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
0: Schönen guten Morgen, Pilatesland. Es ist 7:30 Uhr. Guten Morgen, ich bin der Jonathan Ernst.
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6: Der Schweizer Bergsportpionier Max Eiselin ist im Alter von 94 Jahren gestorben. Der Luzerner schrieb 1960 Schweizer Bergsportgeschichte. Unter seiner Leitung gelang die Erstbesteigung des Daulagiri, des siebthöchsten Berges der Welt. Eiselin war zudem der Gründer des ersten Bergsportfachgeschäfts in der Schweiz und prägte damit auch die Entwicklung der Bergausrüstung. Geldwäscherei, Bildung einer kriminellen Organisation und Urkundenfälschung. Das wird mehreren Personen zur Last gelegt, die Teil eines Konstrukts aus verschiedenen Mafia-Clans sein sollen. Die Bundesanwaltschaft hat deshalb Strafverfahren gegen mehrere Personen sowie gegen Unbekannte eingeleitet, schreiben die CH-Media-Zeitungen. Zuvor berichteten die Zeitungen über einen Genfer Treuhänder, der mutmaßlich zum Finanzier verschiedener Clans geworden sein soll. Die Bundesanwaltschaft äußerte sich jedoch nicht zu Identitäten von involvierten Personen. Der nächste britische Premierminister wird sehr wahrscheinlich Andy Burnham heißen. Er erhielt gestern die Unterstützung von weiteren Abgeordneten. Damit unterstützen ihn so viele Labour-Abgeordnete, dass für eine mögliche Gegenkandidatur die dafür nötige Anzahl von unterstützenden Abgeordneten fehlen würde. Burnham dürfte das Amt des Premiers am Montag von König Charles übergeben werden.
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6: Der Ex-FCL-Spieler Kevin Spadanuda hat einen neuen Arbeitgeber gefunden. Der Flügelspieler unterschreibt beim FC Zürich einen 2-Jahres-Vertrag, teilte der Club gestern Abend mit. Für den FC Luzern hat Kevin Spadanuda in den letzten 3 Saisons 75 Superleague-Spiele absolviert.
0: Am 7:30 Uhr ohne Meldungen für euch hier im Verkehr.
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0: Grundsätzlich gibt es auch heute viel Sonne im Pilatusland mit ein paar Wolken dazu. Durch die kann es scheu auf den Abend hier und dort mal ein Sommergewitter geben. Recht üppig fühlt sich das Ganze an.

0: Wir hoffen, sind gut zum Bett rausgekommen am Dienstag. 23 vor 8 Uhr, guten Morgen zusammen hier bei Pilatus. Und auch wenn es vorbei ist, es sind Momente, die man glaub nie vergisst.
1: Die Schweiz schreibt Fußballgeschichte! Wahnsinn! Wahnsinn!
0: Ja, was für eine Fußball-WM von der Schweizer Fußballnation. Und für alle, die den Spieler möchten, danken sagen für das. Es gibt heute einen grossen Empfang von der Schweizer Fußballnazi. Und zwar ab 10:30 auf dem Turbinenplatz in Zürich. Dann geht das Gelände sicher mal auf und so ab der 12. trudelt es dann so langsam ein, die Spieler von der Fußballnazi. Also, wer Zeit hat und möchte, könnte der Schweizer Nazi auch noch einmal so richtig gehen.

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1: Ein Zustopp fürs nächste Mal, wenn ihr in Body geht, haben wir parat 150 Franken da jetzt zum Gewinnen im 5 gewinnt. Bei Radio Pilatus da dazu, läutet ihr jetzt an, wenn ihr möchtet, um das Geld mitspielen. Und zwar auf die Nummer 0848 20 10 20. 0848 20 10 20. 20 vor 8 ist es. Guten Morgen.

0: Guten Morgen zusammen. Pilates Morgenshow für euch hier an dem Dienstag, 16:08 ist es.
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0: Ja, und der Jackpot heute gerne knacken möchte der Emir aus Hitzkirch. Schönen guten Morgen, das sind Janine und Marco.
2: Hallo.
3: Guten Morgen zusammen.
0: Hast du schon Ferien oder bist du noch am Arbeiten?
3: Nein, wir haben noch die letzte Woche. Wir sind alle noch am Putzen und dann hoffentlich Ende Woche.
0: Geht es irgendwo durch?
3: Ja, ich gehe meine Eltern besuchen auf der Gay.
0: Oh, sehr schön. Genau. Und 150 Franken wäre so eine schöne Ferienpatze dazu, wo könntest du gewinnen. Den Buchstaben dazu gibt der Janine.
2: Ja, wir spielen heute mit einem Z, der letzte Buchstabe vom Alphabet. Z wie Zorro.
0: Ein Z gibt es für dich, Emir. Und 5 Begriffe müsstest du in 20 Sekunden können aufzählen mit dem Z. Wenn du mal etwas nicht weisst auf den ersten Moment, sag doch zuerst mal weiter. Dann kommen wir am Schluss noch mal darauf zurück. Und wichtig ist, dass wir, wenn wir eine Person suchen, den Nachnamen, der mit Z anfängt, sagst du einfach den Vornamen dazu, damit wir ganz sicher dann wissen, von wem du schwätzt.
3: Okay,
0: also, wir legen los. Als erstes mit Z suchen wir etwas auf dem Camping.
3: Zelt.
0: Ein Land.
3: Zypern.
0: Ein Schweizer Promi.
3: Weiter.
0: Eine Glassesorte.
3: Glasse, weiter.
0: Ein Körperteil.
3: Zimt.
0: Ja, ein Körperteil.
3: Sicher.
0: Und ein Schweizer Promi.
3: Ja, Scheiße!
2: Jetzt hat nur
3: der Tag
2: gefällt!
3: So knapp.
0: Gut. Nee, ja, also bis zum Schweizer Promi. Ramon Zennhäusen kennt mit uns in Schweizer Skifahrer. Ja.
2: Dave Zibum wäre noch so, wenn wir so in der Luzerner Region.
3: Der Luzerner Legende.
2: Genau.
3: Hey! Ich habe noch seine Händchen daheim.
0: Nein, sicher nicht! Oh.
3: Mein Gott, ich Idiot.
0: Ja, aber ja, egal. Hey, du hast bald Ferien und ja. Ich glaube, die Ferien kannst du auch trotzdem genießen. Und ich glaube, 4 von 5, das ist auch eine sackstarke Leistung, liebe Emir. Ganz einen schönen Dienstag wünschen wir noch.
3: Gleichfalls.
0: Danke. Ciao, Emir. Tschüss.
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0: Liebe Grüße allen, die uns gerade auf den Kopfhörer haben, im Zug oder im Bus. Wir haben euch noch ganz viel mehr Musik parat. Gerade da mit dem Ray Dalton, Blood Running für euch in der Pilates Morgenshow. Und auch ein liebes Hallo, wo uns gerade in einer Tankstelle hört. Wenn ihr nachher zurück ins Auto kommt, hört ihr gerade Selena Gomez. Wolfs haben wir parat. Oder auch den Mann, wo er dann am Montag live gesendet zu Luzern auf dem Europaplatz. Der Solaroy am Montag dann am Luzern live. Und da jetzt geht aus euch eine Radioboxe. Hurricane, da bei Radio Pilatus. Das ist die beste Musik.
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0: Schönen guten Morgen, Pilatesland. Es ist 8 Uhr. Guten Morgen, ich bin der Jonathan Ernst.
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7: Viele Überwachungskameras übertragen ihre Aufnahmen ungesichert ins Internet. SRF hat im Zuge einer Recherche 75 Kameras in der Schweiz gefunden, deren Bilder durchgehend im Internet abrufbar sind. Teilweise könne man die Kameras sogar steuern. Betroffen sind unter anderem Wohnhäuser, Firmen und öffentliche Plätze. Oft werde zudem die Privatsphäre verletzt, beispielsweise zielen gewisse Kameras auf Nachbarhäuser. Frankreichs Präsident Emmanuel Macron hat überraschend schon für die nächsten Monate gemeinsame Manöver der Koalition der Willigen in den Nachbarländern der Ukraine angekündigt. Die Übungen sollten unter anderem die militärische Bereitschaft der Länder zeigen, sagte Macron. Zur Koalition der Willigen hatten sich Deutschland, Frankreich und 7 weitere Länder mit der Ukraine zusammengeschlossen. 30 bis 32 Tote hat es je nach Medienbericht beim verheerenden Brand in einer Bar in Bangkok gegeben. Nun haben Ermittler zahlreiche mögliche Sicherheitsmängel festgestellt. Ein Fluchtweg war durch einen Süßwarenstand blockiert. Bei der Inneneinrichtung waren keine feuerhemmenden Materialien verwendet worden und die Ermittler untersuchen, ob unerlaubte Umbauten vorgenommen wurden.
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7: Der Ex-FCL-Spieler Kevin Spadanuda hat einen neuen Arbeitgeber gefunden. Der Flügelspieler unterschreibt beim FC Zürich einen 2-Jahres-Vertrag, teilte der Club gestern Abend mit. Für den FC Luzern hat Kevin Spadanuda in den letzten 3 Saisons 75 Superleague-Spiele absolviert.
0: Am 2.08. ohne Meldung für euch von der Strasse fahren. Gut.
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0: Natur wartet auf den Regen und für am Abend. Prognose?
8: Es kann sein, es kann aber auch nicht sein.
0: Etwa so. Ihr kennt es von den Niederschlagsradar her. Da kommt mal etwas drüber und dann sieht es 5 Minuten später schon wieder anders aus. Auf jeden Fall, die Sonne scheint heute mit ein paar Wolken dazu. Durch die Wolken kann es eben sein. Oder es kann aber auch nicht sein, dass am Abend ein Sommergewitter hier und dort gibt. 31 Grad am Nachmittag. Recht üppig das Ganze.
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0: Der Start in die Sissi gehört mit mir, Marco Zibong, da für euch. Hallo zusammen.
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Schön, sind ihr am Dienstag mit dabei, um 23.08 mit der Pilatus am Morgenshow. Die Sonne scheint auch heute im Pilatusland mit ein paar Wolken immer dazu. Durch die kann es sein, dass es am Abend ein Sommergewitter auch hier und dort gibt. Recht üppig ist das Ganze heute auf jeden Fall. 31 Grad gibt es dann am Nachmittag. Guten Morgen hier bei Pilatus mit Mike Post.

0: Die erste Hälfte vom Jahr 2026, die ist ja schon durch. Und ich glaube, nach der ersten Hälfte vom Jahr können wir ohne schlechtes Gewissen sagen, das hier ist definitiv einer der grössten Schweizer Hits von diesem Jahr. Das Chess und der Zian geht da für euch. How to heal in der Radio Pilates Morgenshow. Schönen guten Morgen zusammen. Wir haben noch viel mehr Musik parat. Gerade hier mit dem Mann, den ihr vielleicht im März 2010 am Retro-Festival gesehen habt. Der Haraway. Gerade hier mit seinem riesen 90er-Hit What is Love. Oder auch der Michael Schulte und Austis. Bringt euch in der Dienstag mit Half of my heart, gerade hier bei Pilatus. Das ist die beste Musik.
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0: Schönen guten Morgen, Pilatesland. Es ist halb 9 Uhr. Guten Morgen, ich bin der Jonathan Ernst.
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4: Viele Überwachungskameras übertragen ihre Aufnahmen ungesichert ins Internet. SRF hat im Zuge einer Recherche 75 Kameras in der Schweiz gefunden, deren Bilder durchgehend im Internet abrufbar sind. Teilweise könne man die Kameras sogar steuern. Betroffen sind unter anderem Wohnhäuser, Firmen und öffentliche Plätze. Oft werde zudem die Privatsphäre verletzt, beispielsweise zielen gewisse Kameras auf Nachbarhäuser. Die Toten Hosen, Linkin Park und heute Helene Fischer. Sie bescheren Zürich nicht nur Live-Musik, sondern auch viel Abgas. Bei Konzerten in Stadien wie dem Zürcher Letzigrund werden laut dem Tagesanzeiger zwischen 1500 und 3000 Liter Diesel verbrannt. Der Stromanschluss liefere nicht die erforderliche Energie, weshalb Generatoren notwendig seien. Auch gäbe es laut Veranstalter bei einem Stromausfall kein Backup. Frankreichs Präsident Emmanuel Macron hat überraschend schon für die nächsten Monate gemeinsame Manöver der Koalition der Willigen in den Nachbarländern der Ukraine angekündigt. Die Übungen sollten unter anderem die militärische Bereitschaft der Länder zeigen, sagte Macron. Zur Koalition der Willigen hatten sich Deutschland, Frankreich und 7 weitere Länder mit der Ukraine zusammengeschlossen. 30 bis 32 Tote hat es je nach Medienbericht beim verheerenden Brand in einer Bar in Bangkok gegeben. Nun haben Ermittler zahlreiche mögliche Sicherheitsmängel festgestellt. Ein Fluchtweg war durch einen Süßwarenstand blockiert. Bei der Inneneinrichtung waren keine feuerhemmenden Materialien verwendet worden und die Ermittler untersuchen, ob unerlaubte Umbauten vorgenommen wurden.
0: Am 2.30 Uhr, 9 Uhr, gröberslos auf der Strasse, fahren gut.
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0: Ja, vor allem, wo Ferien daheim machen, der Bodywetter heute noch einmal die Sonne scheint. Zwar mit ein paar Wolken dazu, kann darum dann sein, dass es auf einen Abend hier und dort mal ein scheuches Sommergewitter gibt. Recht üppig das Ganze, etwa 31 Grad am Nachmittag. Es geht die nächsten Tage so ein bisschen ähnlich weiter mit Sonne und hier und dort mal ein Gewitter mit dabei. Mittwoch bis Freitag sind wir abends so bei üppigen 27 bis 29 Grad unterwegs.
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0: Hier jetzt vom Stress und dem Zian. Haut so viel. Schönen guten Morgen zusammen.

0: Wir wünschen einen wunderbaren Start in der Dienstag, 17.09. Guten Morgen zusammen. Stellt euch mal vor, die Schweizer Fußballnazi hätte ihr Spiel gegen Argentinien am 1. August gehabt. Boah, stellt euch vor, das Fest, das das geworden wäre. Genau das haben jetzt heute Le Bleu.
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0: Ja, heute Abend um 9 Uhr ist der erste Halbfinale dieser Fußball-WM in Nordamerika. Frankreich gegen Spanien. Und die Franzosen haben Tatsache wahr, heute auch noch gerade national für die Gattox Juillet. Ja, da sind die Franzosen sicher noch einmal mehr motiviert heute Abend im Spiel gegen Spanien. Wird ja so oder so ein schwieriges Spiel für die Spanier. Ich meine, so gut wie die Franzosen drauf sind bis jetzt an diesem Turnier. Auch mit ihren Starspielern Mbappé, Olysee und Dembélé. Oh je, meine. Aber natürlich auch die Spanier, eine brutale Mannschaft. Frankreich-Spanien, ich meine, das hätte ganz so gut auch ein Final können sein. Darum, das gibt sicher ein Megaspiel heute Abend am 9. Der erste Halbfinal von dieser Fußball-WM in Nordamerika. Schönen Start in die Zeitung, da jetzt mit Michael Schulte und Aussicht bei Piratus. Das ist Half of My Heart.

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0: Natur wartet auf den Regen. Und was die Prognose für heute Abend ist für den Regen?
1: Es kann sein, es kann aber auch nicht sein.
0: Also wie es halt ist, wenn der Regenradar amigs mal ausschlägt und 5 Minuten später dann wieder nicht. Auf jeden Fall scheint die Sonne heute im Pilatesland mit ein paar Wolken dazu und die Kassen eben auf den Abend hier und dort ein Sommergewitter geben. Typisch wird es auf alle Fälle 31 Grad heute Nachmittag. Schönen guten Morgen, David Pilatus.

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0: Und wir spielen für euch auch Martin Garrix featuring Ed Sheeran. Repeat.

0: der Kamerad nimmt euch mit in die 9. Pause. Könnt ihr euch vielleicht einen Nussgipfel gönnen oder so zum Kaffee dazu? Damit Hug Yourself geht in der Radio Pilates Morgenshow. Und wir haben noch viel mehr Musik parat. Geht da perfekte Sound für alle, die uns irgendwo gerade am Strand hören. I've had the time of my life. Der Phil Medley und Jennifer Warnes geht da hin für euch. Ja, und vor allem, die irgendwo im Fitnesscenter hocken, haben wir perfekte Sounds bereit zum Sport machen. Mit den richtigen Beats da hin vom Jax Jones und der Zoe Wees. Never be lonely. 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
0: Schönen guten Morgen, Pilatesland. Es ist 9 Uhr.
5: Guten Morgen, ich bin der Jonathan Ernst.
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5: Viele Überwachungskameras übertragen ihre Aufnahmen ungesichert ins Internet. SRF hat im Zuge einer Recherche 75 Kameras in der Schweiz gefunden, deren Bilder durchgehend im Internet abrufbar sind. Teilweise könne man die Kameras sogar steuern. Betroffen sind unter anderem Wohnhäuser, Firmen und öffentliche Plätze. Oft werde zudem die Privatsphäre verletzt, beispielsweise zielen gewisse Kameras auf Nachbarhäuser. Die Toten Hosen, Linkin Park und heute Helene Fischer. Sie bescheren Zürich nicht nur Live-Musik, sondern auch viel Abgas. Bei Konzerten in Stadien wie dem Zürcher Letzigrund werden laut dem Tagesanzeiger zwischen 1500 und 3000 Liter Diesel verbrannt. Der Stromanschluss liefere nicht die erforderliche Energie, weshalb Generatoren notwendig seien. Auch gäbe es laut Veranstalter bei einem Stromausfall kein Backup. Beim italienischen Gardasee ist gestern Nachmittag ein 61-jähriger Deutscher mit seinem Gleitschirm abgestürzt und gestorben. Der Pilot verlor nach dem Start aus ungeklärten Gründen die Kontrolle über seinen Schirm, teilt die italienische Polizei mit. Der Mann starb noch am Unglücksort. Am Gardasee waren seit Anfang Juni schon zwei Menschen beim Paragliding ums Leben gekommen. 30 bis 32 Tote hat es je nach Medienbericht beim verheerenden Brand in einer Bar in Bangkok gegeben. Nun haben Ermittler zahlreiche mögliche Sicherheitsmängel festgestellt. Ein Fluchtweg war durch einen Süßwarenstand blockiert. Bei der Inneneinrichtung waren keine feuerhemmenden Materialien verwendet worden und die Ermittler untersuchen, ob unerlaubte Umbauten vorgenommen wurden.
0: Am 2 ab 9 ohne grössere Probleme auf der Straße fahren gut.
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0: Das Ganze fühlt sich heute sehr typisch an, bei viel Sonne und ein paar Wolken dazu. Wir haben jetzt schon 26 Grad, 31 Grad gibt es am Nachmittag. Und die Natur wartet ja auf den Regen. Es kann sein, dass es einen kleinen Gutsch heute am Abend gibt, hier und dort an ein paar Orten mit einem Sommergewitter dazu. Geht die nächsten Tage so ein bisschen ähnlich, wieder mal so ein bisschen wechselhaft mit Sonne und hier und dort immer wieder mal so ein paar Schüche Gewitter dazu. Mittwoch bis Freitag bleibt es am so bei typischen 27 bis 29 Grad.
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0: Mit ganz viel Musik zu 9 Pausen geniessen. Ich bin Marco Zibon. Hallo zusammen. Die beste

0: schöne kleine Pause wünschen wir hier mit der Radio Pilatus. Morgen schon, guten Morgen miteinander. Und auch wenn es vorbei ist, es sind Momente, die vergessen wir, glaube ich, nie.
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0: Ja, was für eine Fußball-WM von der Schweizer Fußballnazi. Und für alle, die den Spieler möchten, Gott danken sagen für das. Es gibt heute einen grossen Empfang von der Schweizer Fußballnazi. Und zwar ab der 22:30 kommen wir rein aufs Gelände beim Turbinenplatz Zürich. Und so ab der 12:00 trudelt es dann so langsam ein. Spieler von der Schweizer Fußballnazi. Könnt ihr dort also noch einmal die Schweizer Nazi so richtig abfeiern, wenn ihr heute Zeit habt?
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0: 9 Pause auf der Baustelle genießen mit einem Sandwich und ganz viel Musik dabei, Pilatus. Zum Beispiel gerade mit Harry Styles und seinem wunderbaren Hit American Girls. Dann, wenn ihr nachher wieder anfängt zu arbeiten auf der Baustelle, haben wir ganz lauten Sound parat, damit ihr den Sound auch hören zwischen all den lauten Maschinen auf der Baustelle. Whitesnake, here I go again. Oder auch schöne Musik, um ein paar Mails im Büro abzuschaffen. Gerade damit die Schweizer Musik von Solaroy. Call it. 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
2: Ihr hört Pilatus, jetzt ist es 10 Uhr.
3: Im Studio der Jonathan Ernst.
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3: Schweizer Android-Nutzer können bei der Einrichtung eines neuen Smartphones nicht mehr die Standard-Suchmaschine auswählen. Das hat nun Ermittlungen der Schweizer Wettbewerbshüter zur Folge. Da so die Standard-Suchmaschine automatisch diejenige von Android-Besitzer Google ist, werden die Markteintrittsbarrieren für Konkurrenten erhöht, schreibt die Wettbewerbskommission. Sie wolle nun überprüfen, ob dies ein Verstoß gegen das Kartellgesetz sei. Die Toten Hosen, Linkin Park und heute Helene Fischer. Sie bescheren Zürich nicht nur Live-Musik, sondern auch viel Abgas. Bei Konzerten in Stadien wie dem Zürcher Letzigrund werden laut dem Tagesanzeiger zwischen 1500 und 3000 Liter Diesel verbrannt. Der Stromanschluss liefere nicht die erforderliche Energie, weshalb Generatoren notwendig seien. Auch gäbe es laut Veranstalter bei einem Stromausfall kein Backup. Beim italienischen Gardasee ist gestern Nachmittag ein 61-jähriger Deutscher mit seinem Gleitschirm abgestürzt und gestorben. Der Pilot verlor nach dem Start aus ungeklärten Gründen die Kontrolle über seinen Schirm, teilt die italienische Polizei mit. Der Mann starb noch am Unglücksort. Am Gardasee waren seit Anfang Juni schon zwei Menschen beim Paragliding ums Leben gekommen.
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3: Der ehemalige Schweizer Fußballnazi-Goli Jan Sommer wechselt nun definitiv zum FC Brügge. Beim belgischen Meister hat der 37-Jährige einen Vertrag bis 2029 unterschrieben. Sommer gewann zuletzt mit Inter Mailand zwei Meistertitel und erreichte das Champions-League-Finale. Auf der A1 Richtung Zürich zwischen Wangadara und Herkingen staut es. Es hat einen Unfall gegeben, braucht dort noch etwa 10 Minuten länger.
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2: Relativ wechselhaft die Tage, die Sonne und Wolken wechseln sich ab. Auf den Oben kann es jeweils auch Gewitter geben. Es bleibt aber relativ warm die Tage. Die Temperaturen die liegen bei 28 bis 31 Grad.
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2: Kommt gut durch den Dienstagvormittag. Schön sind ihr da.

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0: Und wir spielen für euch auch Boschi, Hausbauer.
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2: Schönen Vormittag, jetzt ist es 11
3: Uhr. Im Studio der Jonathan Ernst.
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3: In Regensdorf haben Schussgeräusche am frühen Morgen einen Großeinsatz der Kantonspolizei ausgelöst. Auch Spezialeinheiten seien zur betroffenen Liegenschaft nahe des Bahnhofs ausgerückt, bestätigt die Polizei. Dort nahm die Polizei Kontakt zum mutmaßlichen Täter auf. Nach 9 Uhr verließ dieser die Wohnung und ließ sich festnehmen. Schweizer Android-Nutzer können bei der Einrichtung eines neuen Smartphones nicht mehr die Standard-Suchmaschine auswählen. Das hat nun Ermittlungen der Schweizer Wettbewerbshüter zur Folge. Da so die Standard-Suchmaschine automatisch diejenige von Android-Besitzer Google ist, werden die Markteintrittsbarrieren für Konkurrenten erhöht, schreibt die Wettbewerbskommission. Sie wolle nun überprüfen, ob dies ein Verstoß gegen das Kartellgesetz sei. In der Schweiz sind im ersten Halbjahr 10 Menschen bei Landwirtschaftsunfällen ums Leben gekommen, 5 weniger als ein Jahr zuvor. Laut der Beratungsstelle für Unfallverhütung in der Landwirtschaft starben 7 Personen bei Arbeiten auf Bauernhöfen, etwa durch umstürzende Fahrzeuge, Maschinenunfälle oder gefährliche Gase. 3 weitere starben bei Straßenunfällen mit landwirtschaftlichen Fahrzeugen. Die sportlich beste Weltmeisterschaft der Schweizer Fußballnationalmannschaft zahlt sich auch finanziell aus. Der Schweizer Fußballverband erhält ein Preisgeld von umgerechnet rund 15 Millionen Franken, wie SRF berichtet. Wenn man die Kosten fürs WM-Abenteuer abzieht, bleiben unter dem Strich etwa 3 Millionen Franken übrig. Dieses Geld fließt in den Schweizer Amateur- und Profifußball. Es staut rings um Luzern auf der A2 Richtung Gotthard zwischen Rotenburg und dem Sonnenbergtunnel. Dort braucht ihr etwa 20 Minuten länger wegen Bauarbeiten. Die linke Fahrspur ist dort gesperrt. Genauso Richtung Luzern auf der A14 zwischen Buri und der Verzweigung Rotsee. Dort stockt es. Ich wünsche allen unterwegs eine gute und vor allem eine sichere Fahrt.
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2: Es ist wechselhaft heute. Mal ein bisschen Sonne, aber auch Wolken, die es rum hat. Und auf einen späteren Nachmittag kann es auch ein paar Gewitter geben. Die Temperaturen die sind hoch, bis zu 31 Grad heute. Morgen gibt es auch bis zu 28 Grad. Und von oben definitiv auch das ein oder andere Gewitter. Und so geht es die Woche weiter. Mit mal Sonne, mal Wolken, aber auch mal Regen oder ein bisschen Sommergewitter.
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2: Egal ob Sommerferien oder Arbeiten, wir geniessen den Dienstag.
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0: eingeladen zu dem wunderbaren Dienstag, 14. Juli. Happy Birthday allen Geburtstagskind. Ihr habt gleichzeitig Geburtstag wie einen ganz bekannten Schwamm. Ein Schwamm? Ja, der Schwamm aus Bikini Bottom. Der SpongeBob, der wird heute 40. Und wisst ihr, wer auch noch gerade Geburtstag hat? Der Milo. Ist 5 Jahre älter als der SpongeBob. 45. Und wir feiern den Geburtstag von Milo. Jetzt natürlich mit seinem Song «Ayo Technology». Kommen gut durch den Dienstag.
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0: DJ Goddess Falling in Love, der Aschenbrü Pilatus. Und es geht direkt weiter mit der besten Musik. Euch am Mittag mit Whatever It Takes von den Imagine Dragons. Ihr hört Pilatus. Schön, habt ihr eingeschaltet.
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2: Einen guten Mittag, jetzt ist es 12 Uhr. Für euch im Studio die Laura Kühne.
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2: In der Schweizer Landwirtschaft sind im ersten Halbjahr 10 Menschen bei Unfällen ums Leben gekommen, 5 weniger als ein Jahr zuvor. Laut der Beratungsstelle für Unfallverhütung in der Landwirtschaft starben 7 Personen bei Arbeiten auf Bauernhöfen, etwa durch umstürzende Fahrzeuge, Maschinenunfälle oder gefährliche Gase. 3 weitere starben bei Straßenunfällen mit landwirtschaftlichen Fahrzeugen. Trotz Krisen und steigenden Kosten. Die meisten Schweizerinnen und Schweizer blicken optimistisch in die Zukunft. Laut einer Umfrage von Sotomo sind 80% zuversichtlich fürs nächste Jahr. Dies vor allem dank sozialen Beziehungen, der Gesundheit und finanzieller Sicherheit. Besonders zuversichtlich zeigten sich Personen mit hohem Einkommen und solche über 65 Jahren. Die sportlich beste Weltmeisterschaft der Schweizer Fußballnationalmannschaft zahlt sich finanziell aus. Der Schweizer Fußballverband erhält ein Preisgeld von umgerechnet rund 15 Millionen Franken, wie SRF berichtet. Wenn man die Kosten fürs WM-Abenteuer abzieht, bleiben unter dem Strich etwa 3 Millionen Franken übrig. Dieses Geld fließt in den Schweizer Amateur- und Profifußball. Bei einem Streit im Inselipark in der Stadt Luzern ist am Samstagabend ein Mann schwer verletzt worden. Verletzt wurde ein 32-jähriger Syrer beim Streit kurz vor 23:30. Er musste ins Spital gebracht werden, teilt die Polizei heute mit. Zudem sucht sie Zeugen. Die Polizei nahm einen 22-jährigen Tunesier als Tatverdächtigen fest. 20 Minuten mehr braucht es im Moment wegen einer Baustelle auf der A2 Basel Richtung Gotthard zwischen Rotenburg und dem Rüssport-Tunnel. Dann braucht es auch noch ein bisschen länger auf der A14 Zug Richtung Luzern zwischen Buri und der Verzügung Rotsee. Und für alle, die richtig Ferien gehen, nicht sie in Süden vor dem Gotthard, sind sie im Moment 3 km Stau. Das heisst, eine halbe Stunde mehr einrechnen dort. Gute Fahrt allerseits.
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4: Trotz der Wolken, die es rum hat, ziemlich heiss. Auch die Sonne, die zwischen den Wolken immer wieder vorkommt. Die Temperaturen die Tage bei 28 bis 31 Grad. Auf und oben jeweils kann es am einen oder anderen Ecke ein Gewitter geben.
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4: Ich wünsche euch einen guten Mittag.

0: Pilatus begleitet euch durch den wunderbaren Dienstag.
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0: Und jetzt haben wir euch eine unvergessliche Ausflugsidee mit Chauffeur und einem Oldtimer Bentley 1964er. Für eine Überraschungsfahrt, einen Geburtstag, ein Picknick, Hochzeit oder Heiratsantrag ist im Hotel Hirscher zu Oberkirch ein Oldtimer für euch parat. Hans-Peter Glor erzählt den Gastgeber Markus Wicki von dem exklusiven Ausflug.
2: Als ich vor x Jahren im Palast in Gstaad gearbeitet habe, hat mich das fasziniert. Dort hatte es einen wunderschönen alten Rolls-Royce. Und dann habe ich mir überlegt, ich möchte eigentlich auch mal in meinem Betrieb einen Oldtimer, wo man Gäste herumchauffieren kann. Und irgendwann ist der Wunsch in Erfüllung gegangen. Wir haben jetzt also einen 1964er Bentley S3. Das ist per Zufall gerade noch mein Jahrgang. Und das hat mich extrem fasziniert.
3: Markus Wicki, und da kann man tatsächlich den Alltag hinter sich lassen und wie in vergangenen Zeiten einen Ausflug mit Fahrer buchen oder erleben.
2: Ich darf das Fahrzeug ausfahren mit Gästen. Und zwar ist das für irgendwelche Hochzeiten, für Geburtstage, für irgendwie eine Blutfahrt mit einem Picknick. Und das macht echt Spass. Es ist eine Abwechslung, wenn man jemanden möchte überraschen möchte. Ich kann natürlich auch Gäste abholen von daheim. Oder Gäste dann wieder heimfahren, sei das für ein Nachtessen oder auch für eine Übernachtung, dass man so wirklich einen gediegenen Ausflug machen kann, wo man wirklich sich abholen lassen kann, in einem speziellen Taxi in dem Sinn.
0: Alles über die exklusive Fahrt mit dem Oldtimer Bentley 1964 findet ihr auf der Webseite vom Hotel Hirschen. Hirschen-oberkirch.ch.
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4: Hello.

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2: 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Für euch im Studio die Laura Kühne.
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2: Trotz Krisen und steigenden Kosten. Die meisten Schweizerinnen und Schweizer blicken optimistisch in die Zukunft. Laut einer Umfrage von Sotomo sind 80% zuversichtlich fürs nächste Jahr. Dies vor allem dank sozialen Beziehungen, der Gesundheit und finanzieller Sicherheit. Besonders zuversichtlich zeigten sich Personen mit hohem Einkommen und solche über 65 Jahren. In der Schweizer Landwirtschaft sind im ersten Halbjahr 10 Menschen bei Unfällen ums Leben gekommen, 5 weniger als ein Jahr zuvor. Laut der Beratungsstelle für Unfallverhütung in der Landwirtschaft starben 7 Personen bei Arbeiten auf Bauernhöfen, etwa durch umstürzende Fahrzeuge, Maschinenunfälle oder gefährliche Gase. 3 weitere starben bei Straßenunfällen mit landwirtschaftlichen Fahrzeugen. Die sportlich beste Weltmeisterschaft der Schweizer Fußballnationalmannschaft zahlt sich finanziell aus. Der Schweizer Fußballverband erhält ein Preisgeld von umgerechnet rund 15 Millionen Franken, wie SRF berichtet. Wenn man die Kosten fürs WM-Abenteuer abzieht, bleiben unter dem Strich etwa 3 Millionen Franken übrig. Dieses Geld fließt in den Schweizer Amateur- und Profifußball. Bei einem Streit im Inselipark in der Stadt Luzern ist am Samstagabend ein Mann schwer verletzt worden. Verletzt wurde ein 32-jähriger Syrer beim Streit kurz vor 23:30. Er musste ins Spital gebracht werden, teilt die Polizei heute mit. Zudem sucht sie Zeugen. Die Polizei nahm einen 22-jährigen Tunesier als Tatverdächtigen fest. Wegen einer Baustelle stocken sie im Moment auf der A2 Luzern Richtung Gotthard zwischen Buchs und Beckeritz. Dort ist nämlich die Spur auf eine verlegt worden. Dann braucht es noch Geduld. Vor dem Gotthard in Richtung Süden sind sie im Moment 4 km Stau. 40 Minuten müsst ihr jetzt sicher mehr einplanen. Tschüss, sieht's gut aus. Happy Zurück und Rex.
4: Relativ wechselhaft die Tage, die Sonne und Wolken wechseln sich ab. Auf den Oben kann es auch Gewitter geben. Es bleibt aber relativ warm die Tage. Die Temperaturen die liegen bei 28 bis 31 Grad.
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2: Ab Richtung Nachmittag, jetzt ist es 1.
3: Für euch im Studio die Laura Kühne.
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3: Trotz Krisen und steigenden Kosten ist die Schweizer Bevölkerung mehrheitlich zuversichtlich. Das zeigt eine Umfrage im Auftrag der Versicherung Helvetia. Stefanie Wies.
5: 80% der Befragten schauen optimistisch aufs nächste Jahr. Vor allem Pensionierte und Menschen mit viel Geld. Aber auch regional gibt es Unterschiede. Die Deutschschweiz ist optimistischer als die Westschweiz. Zuversicht holen sich die meisten aus dem sozialen Umfeld oder weil sie finanziell gut aufgestellt und abgesichert sind. Dazu kommt, dass die allermeisten auch konkrete Lebensziele haben und so optimistisch bleiben. Beispielsweise, wenn sie gesund alt werden oder eine Familie gründen.
3: In der Schweizer Landwirtschaft sind im ersten Halbjahr 10 Menschen bei Unfällen ums Leben gekommen, 5 weniger als ein Jahr zuvor. Laut der Beratungsstelle für Unfallverhütung in der Landwirtschaft starben 7 Personen bei Arbeiten auf Bauernhöfen, etwa durch umstürzende Fahrzeuge, Maschinenunfälle oder gefährliche Gase. 3 weitere starben bei Straßenunfällen mit landwirtschaftlichen Fahrzeugen. Bei einem Auffahrunfall auf der A2 bei Neuenkirch sind 3 Personen verletzt worden. Der Unfall passierte gestern Nachmittag in Fahrtrichtung Norden. Der Rettungsdienst brachte die Verletzten ins Spital. Für die Bergungsarbeiten war ein Fahrstreifen zeitweise gesperrt. Wie es zum Unfall kam, untersucht die Luzerner Polizei.
2: Wegen einer Baustelle stocken sie im Moment auf der A2 Luzern Richtung Gotthard zwischen Buchs und Beckeriet. Dort ist nämlich die Spur auf eine verlegt worden. Dann braucht es noch Geduld. Vor dem Gotthard in Richtung Süden sind sie im Moment 4 km Stau. 40 Minuten müssen sie sicher mehr einplanen. Tschüss, sieht es gut aus. Happy Zorg und Rex.
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6: Es ist wechselhaft heute. Mal ein bisschen Sonne, aber auch Wolken, die es rum hat. Und auf einen späteren Nachmittag kann es auch ein paar Gewitter geben. Die Temperaturen die sind hoch, bis zu 31 Grad heute. Morgen gibt es auch bis zu 28 Grad. Und noch von oben dann definitiv auch das eine oder andere Gewitter. Und so geht es die Woche weiter. Mit mal Sonne, mal Wolken, aber auch mal Regen oder ein bisschen Sommergewitter.
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6: Zusammen gehen wir in den Dienstagnachmittag. Mein Name ist Janine Gut.

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mit einem Gruss auf die Baustelle. Alle die, die bei dieser Hitze arbeiten müssen, ihr macht das super. Danke vielmals, dass ihr dranbleibt, auch wenn die anderen in den Ferien sind. Geniesst euren Dienstagnachmittag jetzt mit Brooklyn. Maybe.

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1: Mit Pilatus, gut informiert im Nachmittag. Jetzt ist es 2. Für euch im Studio die Laura Kühne.
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1: Nach dem Ausscheiden im WM-Viertelfinal gegen Argentinien wird die Schweizer Fußballnationalmannschaft in Zürich empfangen. Trotz dem WM-Out sei er extrem stolz auf die Leistung der Mannschaft, sagt Nazi-Trainer Murat Yakin.
3: Wir haben gesehen, dass wir gegen den amtierenden Weltmeister nicht nur ebenbürtig waren, wir sind auch größtenteils besser gewesen. Und nein, das zeigt, wie grossartig, dass wir wirklich Spieler haben, die auf diesem Niveau gegen die Top-Mannschaften spielen können.
1: Es sei eine kleine Genugtuung zu wissen, dass die Mannschaft dank der Top-Leistung vom Halbfinaleinzug träumen konnte, sagt Yakin weiter. Eine Wohnung zu besitzen war langfristig betrachtet bisher günstiger als eine zu mieten. Das ist nicht mehr immer so. Wer seit längerer Zeit in derselben Mietwohnung lebt, fahre finanziell oft besser, wenn er dort bleibt, schreibt die Zürcher Kantonalbank in ihrem Immobilienbarometer. Ausschlaggebend sei der sogenannte Verweilbonus. Langjährige Mieter zahlten häufig deutlich tiefere Bestandsmieten als bei einem Neuabschluss. Bei einem Auffahrunfall auf der A2 bei Neuenkirch sind 3 Personen verletzt worden. Der Unfall passierte gestern Nachmittag in Fahrtrichtung Norden. Der Rettungsdienst brachte die Verletzten ins Spital. Für die Bergungsarbeiten war ein Fahrstreifen zeitweise gesperrt. Wie es zum Unfall kam, untersucht die Luzerner Polizei. Bei der letzten Stierhatz des diesjährigen San Fermin-Festes sind im nordspanischen Pamplona 2 Läufer durch Hornstöße schwer verletzt worden. Ein 18-Jähriger sei am Oberschenkel aufgespießt worden, ein 46-Jähriger von einem der bis zu 600 Kilogramm schweren Kampfbullen am Brustkorb getroffen worden, teilten die Organisatoren mit. Insgesamt gab es zum Abschluss 10 Verletzte. Alle, die im Moment nicht fahren, in Süden vor dem Gotthard, haben wir im Moment 5 km Stau zwischen Amsteg und Göschenen. 50 Minuten müsst ihr dort sicher mehr einrechnen und die Einfahrt zu Göschenen ist dazu. Sonst sieht es aber gut aus. Ganz eine gute Fahrt wünsche ich.
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4: Trotz der Wolken, die es rum hat, ziemlich heiss. Auch die Sonne, die zwischen den Wolken immer wieder vorkommt. Die Temperaturen die Tage bei 28 bis 31 Grad. Auf und oben jeweils kann es am einen oder anderen Ecke ein Gewitter geben.
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4: Zusammen gehen wir durch den Dienstagnachmittag. Schön, dass ihr

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0: 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Pilatus, weiter gerade mit dieser selbstbewussten jungen Frau. Ray, where is my husband? Haben wir gerade das Nächste. Wir auch noch ein paar Gänge abschalten. Guns N' Roses wieder mal. Knocking on Heaven's Door. Und das ist die aufgestellte Meghan Trainor mit der aktuellen Single Getting Girl. Jetzt gerade die beste Musik vorher, aber alles Wichtige aus der Welt. Pilatus am Dienstag. Schön sind ihr da. Es ist 3.
1: Für euch im Studio die Laura Kühne.
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1: Die Schweizer Fußballnationalmannschaft ist heute in Zürich gelandet. Dort wurde das Team von zahlreichen Fans empfangen und gefeiert. Noch sei es schwierig zu realisieren, was die Mannschaft erreicht habe, sagt Captain Kranitschaka.
3: Ich glaube, insgesamt war es ein gutes Turnier. Wir können wirklich stolz sein, was wir geleistet haben. Es hat am Schluss leider nicht gelangt. Auch mit ein bisschen Glück hat es mir vielleicht noch weiter geschafft. Aber das ist part of the game und wir nehmen es so an, wie es jetzt gelaufen ist.
1: Am Ende könne man stolz auf das Erreichte sein. Die Mannschaft sei als Einheit aufgetreten und habe über das Turnier hinweg einen besonderen Teamgeist gezeigt, so Chaka. Eine Wohnung zu besitzen war langfristig betrachtet bisher günstiger als eine zu mieten. Das ist nicht mehr immer so. Wer seit längerer Zeit in derselben Mietwohnung lebt, fahre finanziell oft besser, wenn er dort bleibt, schreibt die Zürcher Kantonalbank in ihrem Immobilienbarometer. Ausschlaggebend sei der sogenannte Verweilbonus. Langjährige Mieter zahlten häufig deutlich tiefere Bestandsmieten als bei einem Neuabschluss. Bei der letzten Stierhatz des diesjährigen San Fermin-Festes sind im nordspanischen Pamplona zwei Läufer durch Hornstöße schwer verletzt worden. Ein 18-Jähriger sei am Oberschenkel aufgespießt worden, ein 46-Jähriger von einem der bis zu 600 Kilogramm schweren Kampfbullen am Brustkorb getroffen worden, teilten die Organisatoren mit. Insgesamt gab es zum Abschluss 10 Verletzte. Im Kanton Zug gibt es neu eine Baupolizei. Diese Fachstelle soll die Gemeinden bei schwierigen Fragen unterstützen, zum Beispiel wenn es um illegale Bauten außerhalb von der Bauzone geht. Ziel ist laut Mitteilung ein einheitlicher Vollzug der Bauvorschriften im Kanton Zug. An den Zuständigkeiten ändert sich nichts. Verantwortlich für baupolizeiliche Entscheide bleiben die Gemeinden.
0: 2:30, da haben wir Stau vor dem Gotthardtunnel Richtung Süden. 5 Kilometer, da müsst ihr 50 Minuten warten. Viel Geduld und eine gute Fahrt.
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0: Ja, es ist viel los heute Nachmittag. Zum einen haben wir Sommer mit 30 Grad und Sonnenschein, aber die Gewitter machen sich auch langsam parat. Es ist immer wieder nass heute. Der Mittwochmorgen durchzogen am Morgen mit Gewitter, vor allem in den Bergen. Auf dem Nachmittag dann überall Blitz und Donner, zum Teil stark. Das Ganze dann morgen um die 28 Grad. Und gerade mit Tickets fürs Basel Tattoo. Mein Name ist Michi Fankhauser.

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von der Starstrom, E-Gitarre von Guns N' Roses, wechseln wir auf Pauken und Dudelsack. 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

Ab auf Basel. Ab dem Samstag läuft wieder ein Basel-Tattoo und gerade vorhin zwei Tickets gewonnen. Franziska aus dem Uswangen. Und weitere Tickets gibt es noch zum Posten auf baseltattoo.ch. Schönen Nachmittag mit Pilatus.

0: Pilatus da, luftig, leicht, gehen wir weiter durch den Dienstag. Eine grossartige Frau aus England, gerade hier mit Olivia Dean. «Man I Need» haben wir gerade früh. Dann auch noch DJ und Produzent Robin Schulz zusammen mit Jasmine Thompson. «Sun Goes Down». Und Sommergefühl in Form von Musik, Sabrina Carpenter. «Taste» jetzt da gerade bei uns. Mein Name ist Michi Fankhausen, guten Nachmittag.
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Der gute Mann ist diesen Monat 21 geworden, kommt aus New York City und reisst im Moment alles ab. Ich rede vom Somber. Er macht guten, echten Sound und ist extrem geschaffig. Das ist nämlich die neue Single von ihm. «My Body Isn't Ready». Und er singt über persönliche Themen, die andere im gleichen Alter auch haben. Selbstzweifel, wie man aussieht und wie man manchmal auch ein bisschen fremd ist im eigenen Leben. «My Body Isn't Ready» Somber. Hier für euch ganz frisch an dem heissen Dienstag bei Pilatus.

0: Rihanna, Don't Stop the Music. Pilatus hier. Wir gehen langsam auf den Feierabend zu. Und zwar schön gemütlich mit der Leonie und dem Callum Scott. Stay. Dann machen wir auch noch einen Schwenker auf Italien. Laura Nonce vom Pop-Rocker Neck haben wir auch noch dabei. Und das ist Musik aus der Schweiz. Noemi Besa, Hear Me. Jetzt gerade die beste Musik.
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0: Radio Pilatus jetzt mit einem Update von den News. Es ist 4 Uhr.
3: Für euch im Studio die Laura Kühne.
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3: Der Bund warnt für morgen Nachmittag vor teils heftigen Gewittern in weiten Teilen der Deutschschweiz. Meteo Schweiz hat die Gefahrenstufe 3 von 4 ausgerufen. Möglich sind Sturmböen, Hagel und kräftiger Regen mit lokalen Überschwemmungen. Wer draußen unterwegs ist, sollte die Wetterentwicklung verfolgen und rechtzeitig Schutz suchen. Für die Westschweiz, das Wallis, das Tessin und das Engadin gilt derzeit keine entsprechende Warnung. Viele Überwachungskameras übertragen ihre Aufnahmen ungesichert ins Internet. SRF hat im Zuge einer Recherche 75 Kameras in der Schweiz gefunden, deren Bilder durchgehend im Internet abrufbar sind. Teilweise könne man die Kameras sogar steuern. Betroffen sind unter anderem Wohnhäuser, Firmen und öffentliche Plätze. Oft werde zudem die Privatsphäre verletzt, beispielsweise zielen gewisse Kameras auf Nachbarhäuser. Im Kanton Zug gibt es neu eine Baupolizei. Diese Fachstelle soll die Gemeinden bei schwierigen Fragen unterstützen, zum Beispiel wenn es um illegale Bauten außerhalb von der Bauzone geht. Ziel ist laut Mitteilung ein einheitlicher Vollzug der Bauvorschriften im Kanton Zug. An den Zuständigkeiten ändert sich nichts. Verantwortlich für baupolizeiliche Entscheide bleiben die Gemeinden. Die USA haben 81 Milliarden Dollar an Zöllen zurückbezahlt. Das teilt das Finanzministerium mit. Das oberste Gericht entschied, dass die USA die Zölle unrechtmäßig erhoben hatte. Viele Firmen beantragten anschließend eine Rückzahlung der Zölle. US-Präsident Donald Trump wollte mit den Zöllen erreichen, dass ausländische Unternehmen wieder mehr in den USA produzieren. Weiter nutzte Trump die Zölle als geopolitisches Druckmittel.
0: 2 ab 4, hier geht es länger auf der A2 Gotthard Richtung Luzern zwischen Hergiswil und Luzern Zentrum. Und vor dem Gotthardtunnel Richtung Süden aktuell 5 km Stau. Dann müsst ihr 50 Minuten warten. Gute Fahrt.
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0: Ja, die ersten Gewitter sind vorbei, die nächsten sind aber schon parat. Es ist immer wieder nass, heute Nachmittag und auch am Abend. Den Mittwochmorgen dann auch wieder durchzogen. Am Morgen mit Gewitter in den Bergen, auf den Nachmittag blitzt und donnert es dann überall. Zum Teil stark, auch mit Hagel. Das Ganze dann um die 28 Grad.
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0: Für euch hier am Dienstag, Michi Fankhauser. Guten Nachmittag.

0: Unsere Helden sind wieder daheim.
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0: Ja, sie haben grossartiges geleistet, die Schweizer Nazi an dieser WM. Heute sind sie zurückgeflogen und begrüßt worden in Zürich wie Superstars. Es hat einmal so getönt beim Mansambi. Ja, ich kann es langsam aufnehmen mit der Taylor Swift. Jetzt sind alle wieder zurück in der Schweiz. Und bei dem Trainer, der Murat Yakin, der hat noch nicht gerade heimkommen.
2: Wir
0: wollen
2: gerne noch eine Woche länger bleiben. Aber es ist natürlich auch schön, wenn man so heimkommen und so von den eigenen Fans. Wir bekommen es am Schluss ja nicht ganz so mit, aber doch haben wir schöne Bilder gesehen. Bewundernswert. Bewundernswert, dass am Morgen um 3, 4, 5 Uhr aufgestanden sind, Bilder gesehen. Also ich glaube, es war bei uns allen ein richtiges Gänsehaut-Feeling. Und für das grosses Dankeschön. Ja.
0: Ja, und vor Ort sind sich natürlich alle einig gewesen. Vielen Dank, Schweizer Nazi.
3: Sie haben eine tolle Leistung gebracht, alle miteinander. Und das dürfen wir auch ehren.
4: Ja, wir wollen hier sein, um einfach Danke zu sagen für diese Zeit.
5: Wir wollen einfach unsere Mannschaft unterstützen. Sie haben super Spiele gemacht und wir sind stolz auf sie.
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1: Es ist dunkel geworden im Pilatusland, die Gewitter kommen. Das übertönen wir hier mit der besten Musik. DJ Sound trifft auf Soul. David Guetta, Teddy Swims und Tones and I mit Gone, Gone, Gone. Haben wir gerade für euch. Oder noch Spürli Lüter. Linkin Park, gerade hier mit Burn It Down. Und das ist Stephanie Harris, Vertigo. Für alle etwas dabei, jetzt gerade.
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1: Das ist Pilatus am Dienstag, jetzt mit den News um 16:30.
8: Für euch im Studio Laura Kühne.
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8: Der Bund warnt für morgen Nachmittag vor teils heftigen Gewittern in weiten Teilen der Deutschschweiz. Meteoschweiz hat die Gefahrenstufe 3 von 4 ausgerufen. Möglich sind Sturmböen, Hagel und kräftiger Regen mit lokalen Überschwemmungen. Wer draußen unterwegs ist, sollte die Wetterentwicklung verfolgen und rechtzeitig Schutz suchen. Für die Westschweiz, das Wallis, das Tessin und das Engadin gilt derzeit keine entsprechende Warnung. Braunkehlchen überqueren die Wüste Sahara in 2 Tagen ohne Pause. Das zeigt eine neue Studie, an der die Schweizerische Vogelwarte beteiligt war. Weiter zeigte die Studie, dass die Vögel nicht denselben Weg zurückflogen. Derweil gehe der Braunkehlchenbestand in der Schweiz zurück, so die Vogelwarte. Dem Vogel fehlt es an Lebensräumen. Die Zuger Kantonalbank hat im ersten Halbjahr schwarze Zahlen geschrieben. Sie meldet einen Konzerngewinn von über 71 Millionen Franken. Damit bleibt diese recht stabil, schreibt die Zuger Kantonalbank. Das tiefere Zinsniveau galt als große Herausforderung im ersten Halbjahr, hieß es weiter. Erfreulich sei, dass die Kundenvermögen um 1,5 Milliarden auf über 30 Milliarden Franken gestiegen sind. Südkorea hebt wegen des KI-Booms seine Wachstumsprognose deutlich an. Die südkoreanische Regierung rechnet mit einem Wirtschaftswachstum von 3%. Das wäre der höchste Anstieg des Bruttoinlandprodukts seit 5 Jahren. Gleichzeitig rechnet das Finanzministerium wegen der hohen Ölpreise mit einer steigenden Inflation.
1: 3:30, 5 Uhr, hier geht es länger auf der A2, geht Richtung Luzern, zwischen Hergiswil und Luzern Zentrum, dort stockt es. Und vor dem Gotthardtunnel Richtung Süden, aktuell 5 km Stau, da müsst ihr 50 Minuten warten.
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1: Ja, und dicke Post unterwegs im Pilatusland. Auf der Webcam sieht man im Moment kaum noch den Wasserturm. Es ist viel los, verschiedene Gewitter jetzt oder auch noch später. In der Nacht ist es dann aber wieder trocken. Aber die nächsten Gewitter, die kommen dann morgen. Am Morgen noch in den Bergen, am Nachmittag dann überall Blitz und Donner, zum Teil mit Hagel und Sturm. Das bei Temperaturen morgen um die 28 Grad.
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1: Kommt gut durchs Gewitter für euch da, Michi Fankhauser, hallo.

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Sagen wir es so, wenn ihr auf dem Balkon ein paar Pflänzchen habt, tränken müsst ihr heute Abend nicht. Grosse Gewitterfront unterwegs durchs Pilatusland, passet auf und nicht ablenken lassen. Gleich vier Abend. Lady Gaga, Just Dance. Jetzt bei Pilatus, 13 vor 5 Uhr.

0: Pilatus hier an diesem Dienstag, nächste Programmpunkt, Feierabend. Und der tönt so bei uns, Stress, zusammen mit dem Cian, How to Heal. Dann haben wir alle im Biscuit wieder mal für euch. Behind Blue Eyes. Und das ist der Artimas. I like the way you kiss me. Jetzt sind gerade hier bei uns die beste Musik.
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0: Das ist Radio Pilatus. Ich hoffe, ihr seid trocken. Es ist 5 Uhr.
4: Ich bin Laura Kühne. Guten Abend miteinander.
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4: Der Bund warnt für morgen Nachmittag vor teils heftigen Gewittern in weiten Teilen der Deutschschweiz. Meteo Schweiz hat die Gefahrenstufe 3 von 4 ausgerufen. Möglich sind Sturmböen, Hagel und kräftiger Regen mit lokalen Überschwemmungen. Wer draußen unterwegs ist, sollte die Wetterentwicklung verfolgen und rechtzeitig Schutz suchen. Für die Westschweiz, das Wallis, das Tessin und das Engadin gilt derzeit keine entsprechende Warnung. Viele Überwachungskameras übertragen ihre Aufnahmen ungesichert ins Internet. SRF hat im Zuge einer Recherche 75 Kameras in der Schweiz gefunden, deren Bilder durchgehend im Internet abrufbar sind. Teilweise könne man die Kameras sogar steuern. Betroffen sind unter anderem Wohnhäuser, Firmen und öffentliche Plätze. Oft werde zudem die Privatsphäre verletzt, beispielsweise zielen gewisse Kameras auf Nachbarhäuser. Die Zuger Kantonalbank hat im ersten Halbjahr schwarze Zahlen geschrieben. Sie meldet einen Konzerngewinn von über 71 Millionen Franken. Damit bleibt diese recht stabil, schreibt die Zuger Kantonalbank. Das tiefere Zinsniveau galt als große Herausforderung im ersten Halbjahr, hieß es weiter. Erfreulich sei, dass die Kundenvermögen um 1,5 Milliarden auf über 30 Milliarden Franken gestiegen sind. Die USA haben 81 Milliarden Dollar an Zöllen zurückbezahlt. Das teilt das Finanzministerium mit. Das oberste Gericht entschied, dass die USA die Zölle unrechtmäßig erhoben hatte. Viele Firmen beantragten anschließend eine Rückzahlung der Zölle. US-Präsident Donald Trump wollte mit den Zöllen erreichen, dass ausländische Unternehmen wieder mehr in den USA produzieren. Weiter nutzte Trump die Zölle als geopolitisches Druckmittel.
0: 1 ab 5. Passet auf, wenn ihr unterwegs seid auf der A2 Gotthard Richtung Luzern, Seelisbergtunnel. Dort hat es Gegenstände auf der Strasse. Die rechte Spur dort ist zu. Weiter stockt es und staut es auf der A14 Zug Richtung Luzern zwischen Gysikaroth und der Verzweigung Rotsee. Oder auch auf der Hauptstrasse zwischen Eibu und der A14. Die beiden Richtungen. Dann weiter stockend A2 Gotthard Richtung Basel zwischen Hergiswil und Emmen Süd. Und vor dem Gotthardtunnel Richtung Süden 4 km Stau, da müssen 40 Minuten warten. Stockend auch noch Zürich Westumfahrung ab Urdorf Süd bis zum Limmataler Kreuz. Gute Fahrt, haben Sie Sorge.
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0: Ja, die Stadt Luzern war vorhin gerade im Wäschgang mit Gewitter und Hagel. Es ist aber noch nicht fertig für heute. Es gibt vielleicht noch mal ein paar Tropfen oder auch noch ein kleines Gewitter. Und morgen noch mal. Der Mittwoch mit Blitz und Donner. Zuerst in den Bergen, am Nachmittag dann überall. Zum Teil wieder stark auch mit Hagel. Das Ganze um die 28 Grad maximal.
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0: Kommen gute Feierabend. Mein Name ist Michi Fankhauser. Hallo.

0: Es tönt jetzt vielleicht nach dem Gewitter ein bisschen komisch, aber es ist gerade sehr trocken im Pilatusland. Viel zu wenig Regen und wenn es regnet, dann zu viel. Auf einmal, dass es den Boden nicht aufnehmen mag. Und das wird immer mit so einem Problem auf den Bauernhöfen. Der Raphael Felder, Geschäftsführer vom Luzerner Bäuerinnen- und Bauernverband.
1: Ja, also das Problem ist, dass wir wirklich sehr, sehr wenig Wasser bekommen haben und die Vegetation entsprechend nicht mehr viel läuft und halt einfach nicht mehr nachwächst. Das ist das Grundproblem und entsprechend gerade Tiere, die im Normalfall um die Jahreszeit in erster Linie das Essen auf der Wiese holen, das jetzt nicht mehr können oder nicht können und entsprechend die Bauern auch umgestellt haben und sie vermehrt im Stall müssen futtern.
0: Ja, und das Problem bei dem, das ist das Futter, das man dann eigentlich im Winter braucht und jetzt würde eigentlich auch noch Futter wachsen, das man dann auch noch im Winter könnte geben. Die Lösung für das ist nicht einfach.
1: Also die betroffenen Betriebe, die machen sich schon die Überlegungen, wie sie weitergehen im Jahr und vor allem dann auch auf den Winter bereit sind. In vielen Fällen passiert es, indem man mit dem Tierbestand runterfährt, also dass je nachdem ein Tier frühzeitig auch in die Metz geht. Oder dass man schaut, ob man bereits jetzt kann Futter organisieren kann, das man dann jetzt zur Verfügung hat oder sicher im Winter.
0: Der Raphael Felder. Weitere Massnahmen und Projekte gibt es vom Kanton Luzern. Mehr zu dem sehen wir heute Abend in den Nachrichten vom Zentralschweizer Fernsehen Tele 1 ab der 6. Guten Feierabend mit Pilatus. Nein.

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0: Und wir spielen für euch auch Olivia Rodrigo, Drop Dead.

0: Das ist neue Musik von der Olivia Rodrigo, Drop Dead. Und der Kamerad, der ist mit offenen Armen parat. Hug yourself. Kamerad, gerade auf uns. Oder noch ein Schweizer Klassiker. Muss man nicht viel mehr dazu sagen. Baden Dochsner, Venus von Bümplitz. Und Gracie Abrams auch noch gerade am Start mit That's So True. Und natürlich noch ganz viel mehr. Die beste Musik.
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0: 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Nach dem Donnerwetter hat es jetzt abgekühlt. Aktuell 21 Grad in der Stadt Luzern. Es ist 17:30.
5: Ich bin Laura Kühne. Guten Abend miteinander.
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5: Die anhaltende Hitze setzt der Landwirtschaft zu. Einzelne Betriebe müssen ihre Kühe von der Alp holen, weil Wasser und Futter fehlen. Lieferungen per Helikopter lohnen sich so früh in der Saison nicht, da der Wassertransport viel Geld kostet, schreibt der Tagesanzeiger. Der Schweizerische Alpwirtschaftliche Verband ruft die Verantwortlichen der Alpen dazu auf, frühzeitig Notfallmaßnahmen vorzubereiten. Braunkehlchen überqueren die Wüste Sahara in 2 Tagen ohne Pause. Das zeigt eine neue Studie, an der die Schweizerische Vogelwarte beteiligt war. Weiter zeigte die Studie, dass die Vögel nicht denselben Weg zurückflogen. Derweil gehe der Braunkehlchenbestand in der Schweiz zurück, so die Vogelwarte. Dem Vogel fehlt es an Lebensräumen. Nach einem Verkehrsunfall in Emmetten sucht die Nidwaldner Kantonspolizei Zeuginnen und Zeugen. Ein schwarzer SUV mit Urner Kontrollschild soll heute kurz nach Mittag eine Motorradgruppe überholt und dabei ein Motorrad touchiert haben. Der 65-jährige Töffer stürzte ins Wiesland, blieb aber unverletzt. Das Auto fuhr weiter, ohne anzuhalten. Die Polizei sucht nun den Fahrer oder die Fahrerin. Bei einem Brand in einem Hochhaus in Belgien sind mindestens 2 Menschen ums Leben gekommen. Das Feuer brach in einem Wohngebäude in Brüssel aus, das renoviert wird. Mehrere Bauarbeiter wurden laut der Staatsanwaltschaft in einem Lift eingeschlossen, als sich die Flammen über den Schacht ausbreiteten. Die Brandursache sei unklar.
0: 17:30, da geht es länger oder passet auf. Auf der A2 geht es Richtung Luzern. A2 geht halt Richtung Luzern im Seelisberg-Tunnel. So, dort hat es Gegenstände auf der Strasse. Die rechte Spur ist zu. Und dann ist vorhin gerade noch A4 Altdorf Richtung Brunnen. Zwischen Altdorf und Sisigen in beide Richtungen ist dort gesperrt gewesen wegen einem Steinschlag. Aber jetzt sieht es so aus, als ob das dort wieder offen ist. Dann weiter stockt es auf der A14-Zug Richtung Luzern zwischen Gisikoroth und der Verzweigung Rotsee. Und auf der A8 Sarne Richtung Hergiswil zwischen Ab nach Süd und der A2 Einfahrt für Zwiegi Glopper hat Stau. Weiter geht es dann auch noch länger auf der A2 Richtung Basel zwischen Standstadt und Rotenburg. Dort hat es Stau, weil es einen Unfall gegeben hat. Die linke Spur dort ist zu. Und auch noch zur Westumfahrung geht es länger ab Uhr auf Süd bis zum Limmataler Kreuz.
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0: Ja, der grosse Blitz ist durch. Einmal für den Moment. Es kann heute Abend hier und dort noch ein paar Tropfen geben, vielleicht ein bisschen winden, aber die nächste Ladung die kommt morgen. Am Morgen zuerst in den Bergen ein paar Gewitter, am Nachmittag dann Blitz und Donner überall, zum Teil stark mit Hagel bei maximal 28 Grad.
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0: Geniessen den kühlen Feierabend. Mein Name ist Michi Fankhauser.
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Pilatus da, wir passen uns im Wetter an. Da jetzt nämlich Musik zum Abkühlen und Abfahren. Schön ruhig, nicht nervös, zum Entspannen. Von einem aktuell ganz grossen Namen, Harry Styles, American Girls. Geniessen den Feierabend mit Pilatus.

0: frisch verheiratet und jetzt dann am Flittern in Europa. Ja, vielleicht liegt sie in den nächsten Wochen bei euch am Strand. Taylor Swift, gerade hier bei uns mit Elizabeth Taylor. Und der grosse Song der Nuller. Wieder mal für euch Robbie Williams, Feel. Aktuell haben wir natürlich auch Remo Forer, Fallen. Jetzt sind hier gerade bei uns die beste Musik. Vorher aber noch ein Update von den News. Das ist Pilatus am 6.
1: Ich bin Laura Kühne. Guten Abend miteinander.
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1: Die anhaltende Hitze setzt der Landwirtschaft zu. Einzelne Betriebe müssen ihre Kühe von der Alp holen, weil Wasser und Futter fehlen. Lieferungen per Helikopter lohnen sich so früh in der Saison nicht, da der Wassertransport viel Geld kostet, schreibt der Tagesanzeiger. Der Schweizerische Alpwirtschaftliche Verband ruft die Verantwortlichen der Alpen dazu auf, frühzeitig Notfallmaßnahmen vorzubereiten. Am Arbeitsplatz hat es im vergangenen Jahr mehr Konflikte gegeben. Das zeigt eine Auswertung der Rechtsschutzversicherung AXA ARAG. Besonders stark zugenommen haben Fälle von Mobbing und anderen Verletzungen der Fürsorgepflicht sowie Streitigkeiten nach Kündigungen. Der Schweizerische Gewerkschaftsverbund bestätigt den Trend. Der Arbeitgeberverband weist hingegen darauf hin, dass die Zahlen gemeldete Fälle zeigen, nicht rechtskräftige Verurteilungen. Die Schweiz sortiert Schulkinder so früh aus wie kaum ein anderes Land. Wie der Tagesanzeiger schreibt, werden Schulkinder bereits im Alter von 12 oder 13 Jahren, also am Ende der Primarstufe, nach Schulleistung selektiert. Nur wenige Länder sortieren ähnlich früh oder noch früher aus, unter anderem zum Beispiel Österreich oder die Niederlande. Die meisten Länder selektieren erst im Alter von 14 bis 16 Jahren. Die Polizei ermittelt wegen 20 Tonnen Emmentaler Käse. Diese sei auf dem Transportweg von Deutschland nach Frankreich verschwunden. Eine Speditionsfirma habe für den Transport über ein Online-Portal ein anderes Transportunternehmen beauftragt. Am Entladeort kam der LKW aber nie an. Der Schaden beträgt laut Mitteilung etwa 80.000 Euro.
0: 1 ab 6, da haben wir Probleme auf der A2 Gotthard Richtung Luzern, Seelisberg-Tunnel. Dort hat es Gegenstände auf der Strasse. Passt auf, wenn ihr dort unterwegs seid, die rechte Spur dort ist zu. Weiter stockt es auf der A14 Zug Richtung Luzern zwischen Gysikroth und der Verzweigung Rotsee oder auf der A18 Richtung Hergiswil zwischen Alpnach Süd und der A2 Einfahrt bei der Verzweigung Lopper. Weiter geht es dort auch noch länger auf der A2 Gotthard Richtung Basel zwischen der Verzweigung Lopper und Rothen. Wegen einem Unfall, die linke Spur ist zu, es geht bis zu 3/4 Stunde länger. Dann A4, Altdorf Richtung Brunnen zwischen Altdorf und der Abzweigung Murschach in beide Richtungen Stau, da müsst ihr 20 Minuten warten. Weiter auf der A4, Altdorf Richtung Brunnen zwischen Altdorf und dem Flüllertunnel, dort hat es ebenfalls Stau. Und dann noch eine Meldung von der A2 Gotthard Richtung Luzern zwischen Göschenen und Wassen, dort hat es ebenfalls einen Unfall gegeben. Und die rechte Spur dort ist zu. Weiter stockt noch Zürich-West-Umfahrung ab Urdorf Süd bis zum Limmataler Kreuz. Gute Fahrt und viel Geduld.
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0: Ja, nach dem grossen Gewitter hat es jetzt abgekühlt von aussen. Aktuell 22 Grad jetzt in der Stadt Luzern. Da und dort gibt es heute Abend noch ein paar Tropfen. Morgen und die nächsten Tage sind aber wieder Gewitter auf dem Programm. Am morgen Mittwoch zuerst in den Bergen, auf den Nachmittag blitzt und donnert dann überall, zum Teil auch stark mit Hagel. Das Ganze dann um die 28 Grad.
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0: Habt einen schönen Feierabend mit Pilatus. Für euch hier Michi Fankhauser. Hallo?
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0: Pilatus hier im Sommer, aber in den Ferien, viele von euch machen das ja gemütlich mit dem Auto. Da lohnt sich eine gute Vorbereitung.
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0: Ja, in anderen Ländern gibt es rund ums Autofahren häufig Regeln und Vorschriften, die wir hier in der Schweiz nicht können. Auf was muss man da besonders schauen, Marco Wölfli, Mediensprecher vom TCS?
2: Klassiker sind natürlich Tempolimits, aber auch die Ausrüstung im Auto. So ist die Warnweste praktisch in allen europäischen Ländern vorgeschrieben. Aber auch über die verschiedenen Mautgebühren und Vignetten sollte man sich im Vorfeld informieren.
0: Ja, und gibt es auch spezielle Regeln, die man vielleicht nicht so auf dem Radar hat?
2: Ja, Österreich ist so ein Spezialfall. Dort sind unsere Parkscheiben nämlich nicht gültig. Die normale blaue Parkscheibe, die praktisch überall zugelassen ist, ist in Österreich verboten. Weil bei uns wird ja meistens im Halbstundentakt Zeit eingestellt. In Österreich muss die Ankunftszeit aber auf die Viertelstunde genau sein. Das Zifferblatt muss außerdem 10 cm Durchmesser haben und einen deutlichen Kontrast, also einen hellen Hintergrund und dunkle Zahlen und Zeiger. Eine österreichische Parkscheibe kauft man am besten bei der TCS-Sektion oder gerade nach der Grenze an einer Tankstelle.
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0: Und wir spielen für euch auch Martin Garrix featuring Ed Sheeran. Repeat it.

0: Gewitter sind vorbei, die Sonne hat vorhin ein bisschen gedrückt und dazu Gogo Jumbo, Mr. President. Pilatus, so machen wir gerade weiter. Ehrlicher und echter Sound vom Alex Warren, Fever Dream, gerade als nächstes. Gehen wir auch noch ein paar Jahre zurück. Nicht vergessen, Bryan Adams mit Summer of 69. Und das ist die aktuelle Single von One Republic, Need Your Love. Das und ganz viel mehr, gerade bei uns, die beste Musik.
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0: Radio Pilatus am Dienstagabend mit einem Update aus der Newsredaktion. Es ist 6:30.
4: Ich bin Laura Kühne, guten Abend miteinander.
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4: Eine 48-jährige Pflegehelferin soll in den Kantonen Zürich und Luzern Senioren beklaut haben. Wie die Zürcher Staatsanwaltschaft mitteilt, soll sie Bargeld und Wertsachen im Wert von knapp 70.000 Franken gestohlen haben. Dafür klagt die Staatsanwaltschaft die Polin nun an und verlangt eine bedingte Freiheitsstrafe. Bis zum rechtskräftigen Urteil gilt die Unschuldsvermutung. Nach einem Verkehrsunfall in Emmetten sucht die Nidwaldner Kantonspolizei Zeuginnen und Zeugen. Ein schwarzer SUV mit Urner Kontrollschild soll heute kurz nach Mittag eine Motorradgruppe überholt und dabei ein Motorrad touchiert haben. Der 65-jährige Töffer stürzte ins Wiesland, blieb aber unverletzt. Das Auto fuhr weiter, ohne anzuhalten. Die Polizei sucht nun den Fahrer oder die Fahrerin. Die Polizei ermittelt wegen 20 Tonnen Emmentaler Käse. Diese sei auf dem Transportweg von Deutschland nach Frankreich verschwunden. Eine Speditionsfirma habe für den Transport über ein Online-Portal ein anderes Transportunternehmen beauftragt. Am Entladeort kam der LKW aber nie an. Der Schaden beträgt laut Mitteilung etwa 80.000 Euro. Bei einem Brand in einem Hochhaus in Belgien sind mindestens 5 Menschen ums Leben gekommen. Das Feuer brach in einem Wohngebäude in Brüssel aus, das renoviert wird. Mehrere Bauarbeiter wurden laut der Staatsanwaltschaft in einem Lift eingeschlossen, als sich die Flammen über den Schacht ausbreiteten. Die Brandursache sei unklar.
0: 6:30, da stocken sie auf der A14 Zug Richtung Luzern zwischen Buri und der Verzweigung Grotze. Dann auch noch auf der A2 Gotthard Richtung Basel zwischen der Verzweigung Glopper und Rotenburg.
4: Schrift eingeschlossen, als sich die Flammen über den Schacht ausbreiteten. Die Brandursache sei unklar.
0: 6:30, da stocken sie auf der A14 Zug Richtung Luzern zwischen Buri und der Verzweigung Grotze. Dann auch noch auf der A2 Gotthard Richtung Basel zwischen der Verzweigung Glopper und Rotenburg. Stau wegen einem Unfall. Die linke Spur ist zu. Es geht bis zu 50 Minuten länger.

0: Dann weiter haben wir auch noch Probleme stockend auf der Zürcher Westumfahrung ab Urdorf Süd bis zum Limmataler Kreuz. Gute Fahrt.
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0: Ja, es hat wieder ein bisschen aufgerissen in der Stadt Luzern. Es kann aber gleich heute Abend noch ein paar Tropfen geben. Morgen geht es weiter mit den Gewittern. Am Morgen nur in den Bergen, am Nachmittag dann überall, zum Teil stark, mit Hagel. Das bei maximal 28 Grad.
1: 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Ab in 4 Abend mit dem Michi.

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0: Unsere Helden sind wieder daheim.
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0: Ja, sie haben Grossartiges geleistet, die Schweizer Nazi an dieser WM. Heute sind sie zurückgeflogen und begrüßt worden in Zürich wie Superstars. Es hat einmal so getönt beim Mansambi. Ja, ich kann es langsam aufnehmen mit der Taylor Swift. Jetzt sind alle wieder zurück in der Schweiz. Und bei dem Trainer, der Murat Yakin, der hat noch nicht gerade heimkommen.
2: Wir
0: wollen
2: gerne noch eine Woche länger bleiben. Aber es ist natürlich auch schön, wenn man so heimkommen und so von den eigenen Fans. Wir bekommen es am Schluss ja nicht ganz so mit, aber doch haben wir schöne Bilder gesehen. Bewundernswert. Bewundernswert, dass am Morgen um 3, 4, 5 Uhr aufgestanden sind, Bilder gesehen. Also ich glaube, es war bei uns allen ein richtiges Gänsehaut-Feeling gewesen. Und für das grosses Dankeschön. Ja.
0: Ja, und vor Ort sind sich natürlich alle einig gewesen. Vielen Dank, Schweizer Nazi.
3: Sie haben eine tolle Leistung gebracht, alle miteinander. Und das dürfen wir auch ehren.
4: Ja, wir wollen hier sein, um einfach Danke zu sagen für diese Zeit.
5: Wir wollen einfach unsere Mannschaft unterstützen. Sie haben super Spiele gemacht und wir sind stolz auf sie.
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0: Das ist der Abend mit Radio Pilatus. Schön, sind ihr da. Es ist 7 Uhr.
1: Für euch im Studio die Laura Kühne.
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1: Eine 48-jährige Pflegehelferin soll in den Kantonen Zürich und Luzern Senioren beklaut haben. Wie die Zürcher Staatsanwaltschaft mitteilt, soll sie Bargeld und Wertsachen im Wert von knapp 70.000 Franken gestohlen haben. Dafür klagt die Staatsanwaltschaft die Polin nun an und verlangt eine bedingte Freiheitsstrafe. Bis zum rechtskräftigen Urteil gilt die Unschuldsvermutung. Die anhaltende Hitze setzt der Landwirtschaft zu. Einzelne Betriebe müssen ihre Kühe von der Alp holen, weil Wasser und Futter fehlen. Lieferungen per Helikopter lohnen sich so früh in der Saison nicht, da der Wassertransport viel Geld kostet, schreibt der Tagesanzeiger. Der Schweizerische Alpwirtschaftliche Verband ruft die Verantwortlichen der Alpen dazu auf, frühzeitig Notfallmaßnahmen vorzubereiten. Die Schweiz sortiert Schulkinder so früh aus wie kaum ein anderes Land. Wie der Tagesanzeiger schreibt, werden Schulkinder bereits im Alter von 12 oder 13 Jahren, also am Ende der Primarstufe, nach Schulleistung selektiert. Nur wenige Länder sortieren ähnlich früh oder noch früher aus, unter anderem zum Beispiel Österreich oder die Niederlande. Die meisten Länder selektieren erst im Alter von 14 bis 16 Jahren. Die Polizei ermittelt wegen 20 Tonnen Emmentaler Käse. Diese sei auf dem Transportweg von Deutschland nach Frankreich verschwunden. Eine Speditionsfirma habe für den Transport über ein Online-Portal ein anderes Transportunternehmen beauftragt. Am Entladeort kam der LKW aber nie an. Der Schaden beträgt laut Mitteilung etwa 80.000 Euro. Es braucht noch Geduld rund um Luzern. Es hat nämlich einen Unfall gegeben auf der A2 Gotthard Richtung Basel, dort zwischen der Verzweigung Lopper und Rotenburg. Die linke Spur ist dort zu und wir müssen sicher gut etwa 50 Minuten mehr einrechnen. Die Viertelstunde mehr, die es braucht im Moment auf dem Zürcher Westring zwischen Urdorf Süd und dem Limmataler Kreuz bis zum Kobristführer. Sonst sieht es aber gut aus. Happy Zürich und Rex.
0: Heute Abend hat es hier und dort noch ein paar letzte Regentropfen. In der Nacht ist es dann trocken und ruhig. Der Mittwoch geht dann los mit ersten Gewitter in den Bergen. Am Nachmittag sind es dann überall. Blitz und Donner, zum Teil mit Hagel und Sturm. Das morgen bei 28 Grad, am Morgen um die 19 Grad. Und auch die nächsten Tage mit Regen und Gewitter gegen Abend einmal bei 29 Grad. Das Ganze dann auch typisch. Guten Abend zusammen, hier ist der Michi Fankhauser.

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2: Ich bin Rahel Köppel.
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2: Die Zahl der Konflikte am Arbeitsplatz hat im vergangenen Jahr zugenommen. Dies teilt die Versicherungsgesellschaft AXA ARAG mit. Mit 36% gab es die größte Zunahme bei Verletzungen der Fürsorgepflicht durch die Arbeitgebenden. Demnach schützen Arbeitgebende die Gesundheit oder die persönliche Integrität ihrer Mitarbeitenden nicht ausreichend. Dazu gehört auch der Schutz vor Mobbing. Auch die Rechtsfälle im Zusammenhang mit Kündigungen nahmen um 26% zu. Ein 46-jähriger Gleitschirmpilot ist am Sonntag in Vercora in Wallis ums Leben gekommen. Der Schweizer verlor kurz nach dem Start auf dem Berg Crêt du Midi aus bislang ungeklärten Gründen die Kontrolle über sein Fluggerät und stürzte zu Boden. Augenzeugen alarmierten umgehend die Rettungskräfte, teilt die Kantonspolizei Wallis mit. Der schwerverletzte Gleitschirmpilot wurde per Helikopter ins Spital Sitten geflogen, wo er später seinen Verletzungen erlag. Bei einem Brand in einem Hochhaus in Belgien sind 6 Menschen ums Leben gekommen. Das Feuer brach in einem Wohngebäude in Brüssel aus, das renoviert wird. Mehrere Bauarbeiter wurden laut der Staatsanwaltschaft in einem Lift eingeschlossen, als sich die Flammen über den Schacht ausbreiteten. Die Brandursache ist unklar. In den USA hat sich der Inflationsdruck im vergangenen Monat deutlicher abgeschwächt als erwartet. Das teilt das Arbeitsministerium mit. Demnach lag die Inflation im Juni bei 3,5%, im Mai noch bei 4,2%. Grund für den Rückgang waren in erster Linie die rückläufigen Benzinpreise. Im Moment haben wir keine Meldungen über grössere Störungen. Kommt gut und sicher ans Ziel.
3: Heute Abend hat es hier und dort noch ein paar letzte Regentropfen. In der Nacht ist es dann trocken und ruhig. Der Mittwoch geht dann los mit ersten Gewitter in den Bergen. Am Nachmittag sind es dann überall. Blitz und Donner, zum Teil mit Hagel und Sturm. Das Morgen bei 28 Grad, am Morgen um die 19 Grad. Und auch die nächsten Tage mit Regen und Gewitter gegen Abend einmal bei 29 Grad. Das Ganze dann auch typisch. Schön sind wir mit Pilatus. Mein Name ist Michi von Kuser.
4: Da ist Zentralschweiz.

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2: Diese Themen haben heute Schlagzeilen gemacht. Guten Abend.
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2: Nach dem Ausscheiden im WM-Viertelfinal gegen Argentinien ist die Schweizer Fußballnationalmannschaft in Zürich empfangen worden. Ein besonderer Dank gehe an die Fans, sagt Peter Knäbel, Präsident des Schweizerischen Fußballverbands. Er sei nach der historischen Weltmeisterschaft vor allem eins.
3: Mega, mega stolz. Bin mega stolz auf den Staff, der da ist, auf das Trainerteam, um alle Spezialisten, die da sind, die dafür sorgen, dass die Mannschaft so gut spielt.
2: Die Nazi habe an der WM ihr Bestes gegeben und habe dabei auch die große Unterstützung der Fans gespürt, so Knäbel weiter. In weiten Teilen der Deutschschweiz sind morgen ab dem Mittag heftige Gewitter möglich. Der Bund hat eine Gewittervorwarnung der Gefahrenstufe 3 von 4 erlassen. Demnach könnten Sturmböen mit Geschwindigkeiten von bis zu 120 km pro Stunde Äste abbrechen und Bäume umstürzen lassen. Starkregen könnte Überflutungen und in steilen Hängen Erdrutsche verursachen. Außerdem bestehe die Gefahr von Blitzeinschlägen und Hagelschäden.
4: Seit Jahresbeginn sind in der Landwirtschaft 10 Menschen tödlich verunfallt. Das sind 5 weniger wie vor einem Jahr, teilt die Beratungsstelle für Unfallverhütung mit. 7 der 10 Unfälle passierten bei landwirtschaftlichen Arbeiten, 3 bei Verkehrsunfällen mit landwirtschaftlichen Fahrzeugen. Die Beratungsstelle für Unfallverhütung kritisierte, dass Risiken oft unterschätzt oder gar bewusst nicht beachtet würden. Sie will nun mit einer neuen Kampagne auf Risiken in der Landwirtschaft aufmerksam machen.
2: Die Zahl der Konflikte am Arbeitsplatz hat im vergangenen Jahr zugenommen. Dies teilt die Versicherungsgesellschaft AXA ARAG mit. Mit 36% gab es die größte Zunahme bei Verletzungen der Fürsorgepflicht durch die Arbeitgebenden. Demnach schützen Arbeitgebende die Gesundheit oder die persönliche Integrität ihrer Mitarbeitenden nicht ausreichend. Dazu gehört auch der Schutz vor Mobbing. Auch die Rechtsfälle im Zusammenhang mit Kündigungen nahmen um 26% zu. Die europäische Bevölkerung hat ihren Höchststand erreicht. Dies zeigt ein Demografiebericht der EU-Kommission. Im Jahr 2100 werden demnach statt den momentanen 450,7 Millionen Menschen nur noch 398,8 Millionen Menschen in Europa leben. Also etwa so viel wie in den späten 1970er Jahren. Europäerinnen und Europäer leben zudem durchschnittlich länger als jemals zuvor. Die Lebenserwartung lag 2024 bei 81,5 Jahren. Das zeige Fortschritte bei der Gesundheitsversorgung, dem Lebensstandard und sozialen Verhältnissen.
5: 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Heute Abend hat es hier und dort noch ein paar letzte Regentropfen. In der Nacht ist es dann trocken und ruhig. Der Mittwoch geht dann los mit ersten Gewitter in den Bergen. Am Nachmittag sind es dann überall. Blitz und Donner, zum Teil mit Hagel und Sturm. Das Morgen bei 28 Grad, am Morgen um die 19 Grad. Und auch die nächsten Tage mit Regen und Gewitter gegen Abend einmal bei 29 Grad. Das Ganze dann auch typisch. Schön sind wir mit Pilatus. Mein Name ist Michi Fankhauser.
6: Da ist Zentralschweiz.

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2: Die Themen haben heute Schlagzeilen gemacht. Guten Abend.
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2: Die Schweizer Fußballnationalmannschaft ist nach dem WM-Viertelfinal out gegen Argentinien zurück in der Schweiz. Auf dem Zürcher Turbinenplatz wurde die Nazi von tausenden Fans empfangen. Man habe bis zum Schluss gekämpft, sagt Nazi-Goli Gregor Kobel.
3: Es war nicht einfach über das ganze Turnier. Wir haben viel vorgehabt, wir haben gewusst, dass auch Druck auf uns ist. Und wie jeder Gas gegeben hat, wie jeder geleistet hat, bis zum ganz am Schluss in der Verlängerung vom Viertelfinal. Ist gross von jedem Einzelnen.
2: Gregor Kobel bedankte sich für die Unterstützung der Fans. Auch in den USA hätten sie mitbekommen, wie in der Schweiz mitgefiebert worden war.
4: Die Schweiz hat einen besonders gewitterarmen Sommeranfang erlebt. Das wegen anhaltenden Hochdruckbedingungen, teilt Meteo Schweiz mit. Seit Anfang April wurde in der Schweiz die niedrigste Zahl von Blitzen seit 2015 registriert. Die Situation führt auch zu einer ausgeprägten Trockenheit. Diese Art von Wetterlage dürfte in Zukunft immer häufiger auftreten. Wegen der globalen Erwärmung sagen Klimamodelle heißere und trockenere Sommer voraus.
2: Die Schweiz sortiert Schulkinder so früh aus wie kaum ein anderes Land. Wie der Tagesanzeiger schreibt, werden Schulkinder bereits im Alter von 12 oder 13 Jahren, also am Ende der Primarstufe, nach Schulleistung selektiert. Nur wenige Länder sortieren ähnlich früh oder noch früher aus, unter anderem zum Beispiel Österreich oder die Niederlande. Die meisten Länder selektieren erst im Alter von 14 bis 16 Jahren.
5: Trotz Krisen und steigenden Kosten ist die Schweizer Bevölkerung mehrheitlich zuversichtlich. Das zeigt eine Umfrage im Auftrag der Versicherung Helvetia. Stefanie Wies.
6: 80% der Befragten schauen optimistisch aufs nächste Jahr. Vor allem Pensionierte und Menschen mit viel Geld. Aber auch regional gibt es Unterschiede. Die Deutschschweiz ist optimistischer als die Westschweiz. Zuversicht holen sich die meisten aus dem sozialen Umfeld oder weil sie finanziell gut aufgestellt und abgesichert sind. Dazu kommt, dass die allermeisten auch konkrete Lebensziele haben und so optimistisch bleiben. Beispielsweise, wenn sie gesund alt werden oder eine Familie gründen.
2: Viele Überwachungskameras übertragen ihre Aufnahmen ungesichert ins Internet. SRF hat im Zuge einer Recherche 75 Kameras in der Schweiz gefunden, deren Bilder durchgehend im Internet abrufbar sind. Teilweise könne man die Kameras sogar steuern. Betroffen sind unter anderem Wohnhäuser, Firmen und öffentliche Plätze. Oft werde zudem die Privatsphäre verletzt. Beispielsweise zielen gewisse Kameras auf Nachbarhäuser.
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8: Heute Abend hat es hier und dort noch ein paar letzte Regentropfen. In der Nacht ist es dann trocken und ruhig. Der Mittwoch geht dann los mit ersten Gewitter in den Bergen. Am Nachmittag sind es dann überall. Blitz und Donner, zum Teil mit Hagel und Sturm. Das Morgen bei 28 Grad, am Morgen um die 19 Grad. Und auch die nächsten Tage mit Regen und Gewitter gegen Abend einmal bei 29 Grad. Das Ganze dann auch typisch. Schön sind wir mit Pilatus. Mein Name ist Michi van Kuser.
9: Da ist Zentralschweiz.

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2: Diese Themen haben heute Schlagzeilen gemacht. Guten Abend.
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2: Nach dem Ausscheiden im WM-Viertelfinal gegen Argentinien ist die Schweizer Fußballnationalmannschaft in Zürich empfangen worden. Ein besonderer Dank gehe an die Fans, sagt Peter Knäbel, Präsident des Schweizerischen Fußballverbands. Er sei nach der historischen Weltmeisterschaft vor allem eins.
3: Mega, mega stolz. Bin mega stolz auf den Staff, der da ist, auf das Trainerteam, um alle Spezialisten, die da sind, die dafür sorgen, dass die Mannschaft so gut spielt.
2: Die Nazi habe an der WM ihr Bestes gegeben und habe dabei auch die große Unterstützung der Fans gespürt, so Knäbel weiter. In weiten Teilen der Deutschschweiz sind morgen ab dem Mittag heftige Gewitter möglich. Der Bund hat eine Gewittervorwarnung der Gefahrenstufe 3 von 4 erlassen. Demnach könnten Sturmböen mit Geschwindigkeiten von bis zu 120 km pro Stunde Äste abbrechen und Bäume umstürzen lassen. Starkregen könnte Überflutungen und in steilen Hängen Erdrutsche verursachen. Außerdem bestehe die Gefahr von Blitzeinschlägen und Hagelschäden.
4: Seit Jahresbeginn sind in der Landwirtschaft 10 Menschen tödlich verunfallt. Das sind 5 weniger wie vor einem Jahr, teilt die Beratungsstelle für Unfallverhütung mit. 7 der 10 Unfälle passierten bei landwirtschaftlichen Arbeiten, 3 bei Verkehrsunfällen mit landwirtschaftlichen Fahrzeugen. Die Beratungsstelle für Unfallverhütung kritisierte, dass Risiken oft unterschätzt oder gar bewusst nicht beachtet würden. Sie will nun mit einer neuen Kampagne auf Risiken in der Landwirtschaft aufmerksam machen.
2: Die Zahl der Konflikte am Arbeitsplatz hat im vergangenen Jahr zugenommen. Dies teilt die Versicherungsgesellschaft AXA ARAG mit. Mit 36% gab es die größte Zunahme bei Verletzungen der Fürsorgepflicht durch die Arbeitgebenden. Demnach schützen Arbeitgebende die Gesundheit oder die persönliche Integrität ihrer Mitarbeitenden nicht ausreichend. Dazu gehört auch der Schutz vor Mobbing. Auch die Rechtsfälle im Zusammenhang mit Kündigungen nahmen um 26% zu. Die europäische Bevölkerung hat ihren Höchststand erreicht. Dies zeigt ein Demografiebericht der EU-Kommission. Im Jahr 2100 werden demnach statt den momentanen 450,7 Millionen Menschen nur noch 398,8 Millionen Menschen in Europa leben. Also etwa so viel wie in den späten 1970er Jahren. Europäerinnen und Europäer leben zudem durchschnittlich länger als jemals zuvor. Die Lebenserwartung lag 2024 bei 81,5 Jahren. Das zeige Fortschritte bei der Gesundheitsversorgung, dem Lebensstandard und sozialen Verhältnissen.
5: 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Heute Abend hat es hier und dort noch ein paar letzte Regentropfen. In der Nacht ist es dann trocken und ruhig. Der Mittwoch geht dann los mit ersten Gewitter in den Bergen. Am Nachmittag sind es dann überall. Blitz und Donner, zum Teil mit Hagel und Sturm. Das morgen bei 28 Grad, am Morgen um die 19 Grad. Und auch die nächsten Tage mit Regen und Gewitter gegen Abend einmal bei 29 Grad. Das Ganze dann auch typisch. Schön sind wir mit Pilatus. Mein Name ist Michi van Kuser.
6: Da ist Zentralschweiz.

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2: Diese Themen haben heute Schlagzeilen gemacht. Guten Abend.
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2: Die Schweizer Fußballnationalmannschaft ist nach dem WM-Viertelfinal-Out gegen Argentinien zurück in der Schweiz. Auf dem Zürcher Turbinenplatz wurde die Nazi von tausenden Fans empfangen. Noch sei es schwierig zu realisieren, was die Mannschaft erreicht habe, sagt Captain Granit Xhaka.
3: Ich glaube, insgesamt war es ein gutes Turnier. Wir können wirklich stolz sein, was wir geleistet haben. Es hat am Schluss leider nicht gelangt, auch mit ein bisschen Glück hat es vielleicht noch weiter geschafft, aber das ist part of the game und wir nehmen es so an, wie es jetzt gelaufen ist.
2: Die Mannschaft habe alles gegeben und einen besonderen Teamgeist gezeigt, so Xhaka.
4: Die Schweiz hat einen besonders gewitterarmen Sommeranfang erlebt. Das wegen anhaltenden Hochdruckbedingungen, teilt Meteo Schweiz mit. Seit Anfang April wurde in der Schweiz die niedrigste Zahl von Blitzen seit 2015 registriert. Die Situation führt auch zu einer ausgeprägten Trockenheit. Diese Art von Wetterlage dürfte in Zukunft immer häufiger auftreten. Wegen der globalen Erwärmung sagen Klimamodelle heißere und trockenere Sommer voraus.
2: Die Schweiz sortiert Schulkinder so früh aus wie kaum ein anderes Land. Wie der Tagesanzeiger schreibt, werden Schulkinder bereits im Alter von 12 oder 13 Jahren, also am Ende der Primarstufe, nach Schulleistung selektiert. Nur wenige Länder sortieren ähnlich früh oder noch früher aus, unter anderem zum Beispiel Österreich oder die Niederlande. Die meisten Länder selektieren erst im Alter von 14 bis 16 Jahren.
5: Trotz Krisen und steigenden Kosten ist die Schweizer Bevölkerung mehrheitlich zuversichtlich. Das zeigt eine Umfrage im Auftrag der Versicherung Helvetia. Stefanie Wies.
6: 80% der Befragten schauen optimistisch aufs nächste Jahr. Vor allem Pensionierte und Menschen mit viel Geld. Aber auch regional gibt es Unterschiede. Die Deutschschweiz ist optimistischer als die Westschweiz. Zuversicht holen sich die meisten aus dem sozialen Umfeld oder weil sie finanziell gut aufgestellt und abgesichert sind. Dazu kommt, dass die allermeisten auch konkrete Lebensziele haben und so optimistisch bleiben. Beispielsweise, wenn sie gesund alt werden oder eine Familie gründen.
2: Viele Überwachungskameras übertragen ihre Aufnahmen ungesichert ins Internet. SRF hat im Zuge einer Recherche 75 Kameras in der Schweiz gefunden, deren Bilder durchgehend im Internet abrufbar sind. Teilweise könne man die Kameras sogar steuern. Betroffen sind unter anderem Wohnhäuser, Firmen und öffentliche Plätze. Oft werde zudem die Privatsphäre verletzt. Beispielsweise zielen gewisse Kameras auf Nachbarhäuser.
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8: Heute Abend hat es hier und dort noch ein paar letzte Regentropfen. In der Nacht ist es dann trochen und ruhig. Der Mittwoch geht dann los mit ersten Gewitter in den Bergen. Am Nachmittag sind es dann überall. Blitz und Donner, zum Teil mit Hagel und Sturm. Das Morgen bei 28 Grad, am Morgen um die 19 Grad. Und auch die nächsten Tage mit Regen und Gewitter gegen Abend einmal bei 29 Grad. Das Ganze dann auch typisch. Schön sind wir mit Pilatus. Mein Name ist Michi Fankhauser.
9: Da ist Zentralschweiz.

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